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0: Jawohl, einen wunderschönen guten Morgen, liebe Hörer, mein Conny.
1: Guten Morgen, ihr Lieben da draußen. Guten Morgen, Horst.
0: Es ist wieder Samstag.
1: Ich sage
0: Sie. Und wir kriegen wieder was zum Frühstücken heute. Wunderbar.
1: Ja.
0: Da freue ich mich schon die ganze Woche drauf.
1: Ja, und wir haben beide heute Morgen außergewöhnlich gute Laune. Findest du das nicht auch?
0: Außergewöhnlich.
1: Ja, nicht das finde ich, weil...
0: Obwohl du ja sonst immer schlecht drauf bist, ne?
1: Wer?
0: Du. Ich? Ja, immer der fragt, weißt du ja.
1: Ich bin schlecht drauf?
0: Immer, ja, ja. Das kenne ich gar nicht anders.
1: Ja, höchstens, wenn ich vom Trecker die Zapfwelle nicht abkriegen kann, dann kriege ich schlechte Laune. Ja, gut, das wissen jetzt die wenigsten, was das ist, aber das ist ja nicht...
0: Interessiert dich auch gar nicht.
1: Nee, gar nicht, nee. Gar nicht so richtig da. Nee, aber wenn du dich jetzt, wenn du mit dem Fahrrad durch die Gegend fährst, so wie ich heute Morgen, meine Wauwau schon so ein bisschen wie immer, und also es hat sich ja gelichtet jetzt, nicht? Die Felder und diese, also im landwirtschaftlichen, im ländlichen Raum jetzt, auch für die, die in der Stadt wohnen, es hat sich wirklich, wirklich gelichtet da, nicht? Also Getreidefelder sind weg, wir können Drachen steigen lassen, jetzt Platz genug, auf jeden Fall. Nicht? Und das ist also wirklich... Und gestern bin ich das erste Mal seit langem mal wieder richtig nass geworden.
0: Ja?
1: Und das hat mich überhaupt nicht gestört. Ich habe gesagt, Lotte, Regen, du um Gottes Willen, du endlich mal, dass wir mal wieder ein bisschen was an die Füße kriegen, du.
0: An die Füße nur? Ja,
1: normalerweise sprintest du denn ja irgendwo rein, dass du bloß nicht nass wirst, aber es hat mich gestern überhaupt nicht gestört. Alles war gut.
0: Beim Platzregen war das richtig.
1: Gestern. Ja, ja, nicht? Ja, und das war schön. Wir sind wieder da, wo wir hingehören. Genau, richtig. Ja.
0: Der erste Guten Morgen, Gruß ist auch schon da. Ja. Einen schönen guten Morgen, Conny und Horst. Ich wünsche allen einen schönen Samstag. Heute geht es nochmal zum Stadtfest in Nordenham. Da ist Kinderfest mit Captain Blaubeer und vielen anderen. Ihr mit unserem Patenkind Chiara dahin.
1: Oh, schön.
0: Euch schönen Sonntag. Liebe Grüße, eure Monika aus Nordenham.
1: Oh, das ist
0: Monika, schön, dass du wieder dabei bist. Ja. Wir grüßen dich auch.
1: Ja, das tun
0: wir. Ich bin morgens immer müde, du wahrscheinlich auch, oder? Reimt sich gerade.
1: Ja.

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1: Guten Morgen, das Radio-Frühstück.
2: Knotenmett habe ich mitgebracht. Richtig schön. Mit Zwiebeln und mit allem drum und dran. Kluten. Guck mal, wie schön rot der ist. Den habe ich gestern Abend noch geholt.
3: Thüringer Mett habe ich immer geholt.
2: Tatsächlich?
3: Ja.
2: Ne, und dieses.
3: Mit Petersilie drin.
2: Ja, und Zwiebeln sind da auch mit drin.
3: Zwiebeln?
2: Ja,
3: und Schnittlauge rein.
2: Ich habe extra das rote mitgenommen. Das rote war zwar etwas teurer, ja, aber für uns ist ja nichts teuer genug.
3: Ja, ja, in der Käsebrötchen heute.
2: Ja, können wir hier auch essen. Wir haben ja unseren kleinen Tisch, da ist ja genug drauf.
3: Du hast
2: ja
3: dein Mett. Ich esse meine Käse.
2: Ich habe extra das rote genommen, weil das graue war günstiger, aber das habe ich nicht genommen. Nee, das ist denn so.
3: Ja, das kannst du dann alleine essen.
2: Aber meine herzallerliebste Bäckereifachverkäuferin, ne? Die...
3: Ach, jetzt ist schon herzallerliebst. Hast du wieder was umsonst gekriegt, ne?
2: Nein, das habe ich nicht umsonst gekriegt. Also jetzt der Ordnung halber mal, hat sie mir mal gesagt. Mein lieber Scholli, hat sie gesagt, Bäckereifachverkäuferin, ich bin Bäckermeisterin, hat sie gesagt. Dieses möchte ich hiermit auch nur mal gesagt haben, ja. Die hat für uns extra für uns eine Tüte Jägerbrötchen gebacken. Weißt du, was das sind, Jägerbrötchen? Schön dunkel. Und jetzt, da sind auch noch Röstzwiebeln mit drin. Und ein bisschen Pfeffer.
3: Ja, aber kein Jagdschein, das ist nur.
2: Nee, die kannst du auch ohne Jagdschein essen.
3: Also,
2: ja, nehme ich jedenfalls an. Also, wenn du die aufhast, mal sehen, wie du dich denn verhältst. Aber ich gehe mal davon aus, dass das alles im Rahmen ist.
3: Wenn es ein Jägerbrötchen ist, darfst du das nicht einfach essen. Ja, für Jäger.
2: Und diese Jägerbrötchen, die kannst du sogar essen mit ohne irgendwas drauf. Die schmecken so schon lecker. Also das ist wirklich wahr. Und eine Knuspergurke habe ich auch mitgebracht, oben auf das Mett oben drauf zu legen. Ja, siehst du wohl.
3: Du bist auch so eine Knuspergurke, du.
2: Wieso bin ich eine Knuspergurke? Verstehe ich jetzt überhaupt gar nicht. Oh, da kommt mir schon wieder...
3: Sorry. Dann können die schlechte Laune schon wieder in den Hals.
2: Nein, nein, nein. Nein, das ist ein schöner Morgen. Wir gucken aus dem Fenster, die Sonne scheint. Alles wird gut. Und vielleicht kriegen wir noch einen Schauer Regen heute zwischendurch. Das macht ja auch stört keinen mehr. Nein, so machen wir. Wir frühstücken jetzt erstmal schön.
3: Genau.
2: Genau.
4: Was? Was ist los? Oh Gott. Okay, komm zusammen gehen. Oh. Auf vier. 1, 2, 3, 4. Morgen. Oh Gott, wo sind wir?
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0: Donna Summer, I don't wanna get hurt. Und der Thomas hat geschrieben. Ja. Schönen guten Morgen ins Radioland. Wünsche euch einen schönen Tag, ein schönes Wochenende. Passt gut auf euch auf. Grüße gehen heute an die ganze Welt und an mein Patenkind Chiara. Ich kenne nur Jägermet, schreibt er. Jägermet kenne ich eigentlich auch nur.
1: Ja, aber
0: der eine ist so, der andere so, ist von Fleischerei zu Fleischerei verschieden.
1: Ja, das
0: ist. Jeder hat sein Geheimrezept.
1: Und Pfeffer habe ich doch mitgebracht.
0: Ja. Pfeffer kannst du gleich aufstreuen.
1: Ja, jetzt muss ich jetzt mal den Pfeffer wieder wegstellen, ja.
0: Jetzt musst du gleich niesen, ne?
1: Ja.
0: Hat die alle Oma.
1: Richtig. Der Andreas. Ach, na Quatsch. Ich muss ja erstmal alle vorlesen. Also, ich muss erstmal alle vorlesen. So, der Thomas hat geschrieben, ist überhaupt keine Frage, selbstverständlich. Und der Andreas hat geschrieben. So, jetzt habe ich
0: das alle vorgelesen. Das ist toll gemacht,
1: ja. Das muss man erstmal auf die Reihe kriegen. Das ist gar nicht. Also,
0: kann ich so einfach, ne?
1: Jetzt als erstes Andreas aus Bremerhaven. Wir grüßen dich, Andreas, und schön, dass du uns geschrieben hast. Da freuen wir uns drüber.
0: Ja?
1: Ja, auf jeden Fall. Helge Schneider, schüttel dein Haar für mich. Das ist mein Musikwunsch. Und da schreibt er dazu, ich vergesse nie den ersten Tag, wo ich das so circa 1994 war, das auf einer rauschenden Kassette gehört habe und Tränen gelacht habe. Der Mann hat das nur so runtergerattert, was ihm gerade einfiel. Ein Meister der Improvisation, einfach genial und das muss erstmal jemand schaffen, um mit so etwas berühmt werden. Genau. Und da freue ich mich jetzt darüber, dass ich meinen Musikwunsch eventuell erfüllt kriege. Helge Schneider und schüttel dein Haar für mich.
0: Es gibt Reis.
1: Richtig.
0: Es gibt Reis.
1: Reis.
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0: Genug geschüttelt jetzt. Helge Schneider.
1: Das
0: Original.
1: Das kriegt auch niemand anders so hin wie Helge Schneider. Dieser ganze Song so aus dem Stegreif auf der Bühne einfach. Ich mach jetzt mal was. Und dann nur eben den Refrain immer so ein bisschen dazu.
0: Kochbeutel reißen, ne? Das ist so meine Idee. Kann man ja mal kochen für deinen Schatz.
1: Ja, aber so die Art und Weise, wie er es beschrieben hat, ist doch dann eher für recht gewöhnungsbedürftige Veranstaltungen, sage ich jetzt.
0: Meinst du?
1: Ja, nicht. Aber Helge kann das. Und dem nimmst du das ja auch nicht krumm, wenn er irgendwie so ein Blödsinn. Genau wie mit seinem Katzenklo oder sonst irgendwie was. Das war ja alles so im Prinzip das Gleiche. Und das ist so doof, dass du einfach Tränen in die Augen kriegst. Ne?
0: Ja, eben.
1: Finde ich gut. Naja, herzlichen Glückwunsch. Ein außergewöhnlicher Wunsch, haben wir uns wirklich drüber gefreut. Ja.
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0: Ben Zucker, was für eine geile Zeit.
1: Morgens aufstehen, in die Küche gehen, jo, Frühstück, Kaffeemaschine angestellt, das Ganze mit Morgenrock und mit Tuffeln an den Füßen und zwischen.
0: Nur mit deinen Tuffeln.
1: Oh, ich liebe es. Und dann die Partner oder Partnerin geschafft und dann kommt dieser Song und dann drehst du erstmal eine Runde im Morgenrock durch die Küche.
0: Meinst du?
1: Und dann geht das weiter mit Frühstücken. Ist das nicht schön? Oh, herrlich. Und dann guckst du aus dem Fenster, die Sonne scheint so ein bisschen, eventuell ein Schauerregen angesagt, macht gar nichts. Das ist doch wirklich ein schöner Samstagmorgen, hätte ich bald gesagt.
0: So schwierig mit Rasenmähen dann, ne?
1: Der ist ja noch ganz
0: Rasen nass ist, ist schlecht.
1: Das macht ja nichts. Du brauchst, dann hast du wenigstens Grund, noch sitzen zu bleiben.
0: Im Sitzen schwitzen und sich einblitzen, ich weiß. Ja, ja, richtig.
1: Nee, blitzen ja gar nicht. Das ist, dann ist der ganze Tag ja am Eimer. Das ist ja nicht ganz so schön.
0: Ah, du kennst etwas von, ne?
1: Wie, abends, ja. Da habe ich da wohl Lust zu, ja. Wenn mit Kumpels treffen oder sonst ein bisschen auf den Pirsch gehen und all sowas.
0: Auf den Pirsch?
1: Mein Gott, ich bin über 70, auf was will ich warten, ne?
0: Also, auf den Pirsch geht er jetzt schon. Deswegen den Jägermett heute Morgen, oder was?
1: Ach, ihr Lieben, das ist schon wieder köstlich heute Morgen. Ich hoffe, unsere gute Laune überträgt sich ein bisschen auf euch.
0: Unsere gute Laune,
1: und,
0: ja.
1: Und dass der Tag genauso weitergeht. Aber wir haben ja noch ein bisschen Frühstück vor uns, auf jeden Fall. Ja.
0: Feuer und Eis habe ich jetzt für euch hier von DJ

Tag 24 hat's gesandt. Das Horoskop aus erster Hand. Widder. Du solltest den eigenen Standpunkt nochmal überdenken, sonst wird das nix. Ein prickelndes Flirtangebot stärkt dein Selbstbewusstsein und bringt Abwechslung. Stier. Jede Art geistiger Tätigkeit, jede Kommunikation sowie Lernen und Lehren werden jetzt gefördert. Dies wird dein Leben positiv beeinflussen. Zwillinge. Intelligent, mutig und gut gelaunt meisterst du deine Aufgaben. Deine Partnerin oder dein Partner möchte wissen, ob er oder sie noch die Nummer 1 ist. Krebs. Du brauchst einen Schatz, auf den du dich verlassen kannst. Du fühlst dich zwar gesundheitlich angeschlagen, aber gegen eine Runde Squash oder eine Fahrradtour am Wochenende ist allerdings nichts einzuwenden. Löwe. Gehe im Moment keine langfristige Bindung ein, nur um ein Gefühl der Sicherheit zu bekommen, sonst fühlst du dich schnell eingeengt. Du neigst jetzt zu gedanklichen Kurzschlüssen und Fehlurteilen, sei darum doppelt besonnen und überstürze nichts. Jungfrau. Jetzt gibst du endlich richtig Gas und kannst alle Möglichkeiten ausschöpfen. Es stehen Tage des Genießens und der Harmonie an. Das, was du ausstrahlst, kommt auf dich zurück. Lebe einfach in den Tag hinein. Waage. Es kann vorübergehend zu Störungen in der Beziehung zu anderen Menschen und Gruppen kommen. Zeige Offenheit und Freundlichkeit. Deine Beziehung bekommt ein besonderes, festes Fundament. Skorpion. Jetzt kann dir niemand mehr deinen Erfolg streitig machen. Du bist für wohldurchdachte Argumente absolut offen und bereit. Schütze. Den Argusaugen deines Schatzes entgeht nichts. Außerdem ist er vorgewarnt. Du solltest nicht immer nur die Fehler anderer, sondern auch mal die eigenen Schwächen sehen. Das wäre ein Zeichen von Stärke. Steinbock. Dieser Tag eignet sich beruflich hervorragend, um ein Projekt in Gang zu bringen. Du verfügst über einen hohen Energiepegel. Singles wird ein toller Mensch über den Weg laufen. Wassermann. Es geht in der Liebe leidenschaftlich her. Steh zu deinen Träumen und verlier dich nicht in Kleinigkeiten. Deine Wünsche werden wahr und sorge für genussvolle Entspannung. Fische. Gewiss hast du es nicht leicht. Nimmst du aber die Situation vielleicht doch zu schwer? Überprüf alles noch einmal ganz genau. Du bist im Augenblick geistig stark beansprucht. Deshalb solltest du aber deinen Körper und deine Gesundheit nicht vernachlässigen.

0: Das ist doch Ihr neuer Titel, Tausendmal Nein.
1: Ja, das ist doch ganz schön, muss ich sagen. Tausendmal Nein.
0: Man kann auch tausendmal Ja sagen, oder?
1: Das kann manches Mal einmal zu viel sein, ja.
0: Meinst du?
1: Ja, mit Nein kannst du sich nicht ganz viel verkehrt machen. Nee. Aber weißt du, was wir jetzt machen, Horst?
0: Das machen wir jetzt.
1: Wir ziehen uns jetzt eine Tüte rein. Ja, das machen wir. Und zwar am frühen Morgen um diese Zeit schon eine Tüte Brötchen. Und zwar von den Knusperbrötchen, die ich mitgebracht habe. Denn ich habe festgestellt, dass die sind so kross, dass wenn man die ein bisschen bröselt zwischen Daumen und Zeigefingern, dann könnte sie dir zur Not auch schnupfen, die Dinger. Und da ich auch
0: Schnupfen, der kann auch wie nähen.
1: Ja, und da könntest du ja, da könnte man ja auch, weil da ein bisschen Pfeffer mit drin ist, ist das ja auch genau, wie die das in Bayern machen. Aber die schnupfen ja noch was anderes. Aber da weiß ich ja nicht genau, was das ist, habe ich noch nicht gemacht. Mit ein bisschen Pfeffer.
0: Schnupftabak, Mensch.
1: Du musst ordentlich prutschen davon oder kriegst eine saubere Nase.
0: Meinst du?
1: Also gehe ich jetzt mal schwer vor.
0: Prutschen.
1: Ja.
0: Deswegen hast du Flecken zu Hause an der Wand, wa?
1: Das musstest du jetzt nicht erzählen. Das ist ja nur mein Schnupfzimmer.
0: Ach so, ja gut, das muss man wissen denn.
1: Nein, das ist natürlich Quatsch, was ich eben gesagt habe. Das ist gar keine Frage. Nicht? Die Nase ist dafür da, dass man Luft atmet. Das ist ja nicht. Und Pollen. Pollen ist auch wichtig.
0: Pollen.
1: Das habe ich jetzt auch gerade hinter mir. Und ich wusste gar nicht, dass mich das im Alter noch so trifft. Habe ich früher nie Last mit gehabt. Aber manchmal ist ja komisch, nicht? Der Körper ändert sich eben noch, ne?
0: Naja. Ab und an, ja.
1: Ja, siehst du wohl. Naja, Dämmern los.
0: Ja. Womit los?
1: Mit Musik.
0: Ach, hast du denn wieder zu schnacken jetzt, wa?
1: Doch, ich könnte ja sonst...
0: Ja, beiß mal in dein Brötchen rein.
1: Nein,
0: ja.
1: Aber die Leute wollen doch mal ein bisschen Musik wieder
0: hören. Hör auf, Frühstück. Mensch,
1: ja,
0: du weißt nicht, was los ist,
1: ja,
0: Mann.
1: Ich mach ja schon so.
0: Krümel da wieder rum, Mensch.
1: Ich mach ja schon so.
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0: First Class, Beach Baby. Die ganze Zeit ins rechte Ohr rein. Beach Baby, Beach Baby, Beach Baby.
1: Beach Baby, war Beach. Ja, ganz
0: Peach.
1: Genau.
0: Peaches kenne ich wohl. Peaches. Steht auf eine Dose drauf immer. Sind, glaube ich, Pfirsiche hier drin, ne? Peaches?
1: Kann sein, weiß ich nicht. Ich mache die immer auf und guck rein.
0: Ja?
1: Ja, meistens ist das. Aber
0: und dann halten die sich nicht mehr so lange, ne?
1: Ne, die kann ich sogar aufessen.
0: Ja, sofort.
1: So eine Dose Pfirsiche.
0: Muss sofort vernichtet werden.
1: Ist ja eins von den leichtesten Übungen.
0: Ja? Ja, halbe Früchte oder Viertel, wie nimmst du die? Die sind ja eigentlich für den Obstboden immer gedacht, ne?
1: Für einen Obstboden?
0: Ja.
1: Ich habe keinen Obstboden.
0: Ja, und Tortenboden.
1: Ach so, Tortenboden meinst du. Obstboden, habe ich auch noch gar nicht gehört, das Wort. Aber du hast recht, das, doch, das heißt so, das ist wirklich wahr. Nee, habe ich mir noch keine Gedanken drüber. Eine Pfirsiche, die kann ich mir auch in der Hälfte reinschieben und dann schön durchkauen. Und ja, dann habe ich da länger was von. Ja, kriegst auch die Spucke von den Hals. Mhm. Ja, ja, das ist gut.
0: Kannst du eine Bowle von machen?
1: Ja, wenn die lange genug im Mund behältst, hast du schon eine. Ne?
0: Ja, so eben, genau.
1: Und noch einen kleinen Korn hinterher trinken, dann hast du alles zusammen. Ne? Ich sag dir das. Aber das am frühen Morgen, du, ich sag dir das. Du
0: kriegst einen dicken Kopf von.
1: Glas Pfirsiche, du, und darfst nicht mehr Radfahren.
0: Wir sehen uns nachher im Bier.

0: Wetter dann.
1: Ja, gut, okay. Wollen wir mal sehen, wie sich das entwickelt, das Ganze. Naja, siehst du wohl. Sehr schön, ja.
0: Das ist sehr schön.
1: Ja.
0: Dass heute Regen kommen soll.
1: Ja, also ich genieße das im Augenblick. Also jedes Schauer, also beim besten Willen, wenn du das so siehst, also wie viel Wasser die da in die Gebiete geplört haben, wo es gebrannt hat, ne? Mein lieber Scholli, du, also das möchte ich hier zu Hause nicht mit erleben müssen, nee. Also beim besten Willen nicht. Aber allergrößte Hochachtung an die ganzen Leute, die so fleißig mitgeholfen haben, dass das einigermaßen im Rahmen
0: geblieben ist. Ja, sie grüße ja auch schon weg jetzt.
1: Nein, das, ja, das nein, nein, das war das nicht.
0: Nur natürlich.
1: Leg mir doch nicht immer alles in den Hals.
0: Das stimmt ja so.
1: Himmelgesetz.
0: Kann ja hören, oder?
1: Doch schon, aber trotzdem sagen wir alle Dankeschön für die Leute, die sich...
0: Oh, ja, er nur wieder. Fühlen sich wieder einschleimen, oder was?
1: Dann kriege ich auch mein Eis umsonst.
0: Singles kommen jetzt hier, Juliane Werding. Gut.

0: Ja, gibt es hier eigentlich auch mal einen Wetterbericht oder was?
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2: Ja, wegen Wetter haben wir heute, ne?
3: Ja, da scheint so, dass die Frau vom alten Holle schon wieder unterwegs ist.
2: Meinst du?
3: So. Ja, ich sag dir das. Die ist bestimmt schon wieder am Betten beziehen, du. Es bezieht sich nämlich langsam draußen.
2: Ja, guck an.
3: Ne, gucken wir gerade aus dem Fenster her, ne? Oder was sag ich da, Papier?
2: Ja, in Bremen kann sich am Morgen die Sonne nicht durchsetzen. Bleibt bedeckt, Temperaturen von 13 Grad. Am Mittag kann es vereinzelt zu Regen kommen. Temperatur erreicht dann 20 Grad. Am Abend überwiegt wieder dichte Bewölkung. Es soll trocken bleiben bei Werten von 15 bis 18 Grad. In der Nacht ist es wiederum wolkig. Bei Tiefs werden um die 12 Grad und der Wind, der kommt aus westlicher Richtung.
3: Du kannst auch schon bald eine Strickjacke wieder mitnehmen abends.
2: Anziehen
3: auf jeden Fall. Ja, mitnehmen auf jeden Fall, ja.
2: Beim Grillen, ne?
3: Ja. Sehr selbstverständlich und sonst.
2: Wir gucken nach Bremerhaven rüber. In Bremerhaven kommt es morgens so immer mal wieder zu Regenschauern bei Werten um die 16 Grad. Gegen später zeigt die Sonne nur vereinzelt bei sonst wolkigen Himmel bei Höchstwerten von 18 Grad. Am Abend sind in Bremerhaven anhaltende Schauer zu erwarten bei Werten von 16 bis 17 Grad. Nachts ist es überwiegend dicht bewölkt bei Tiefstwerten um die 14 Grad. Und der Wind weht dort aus nordwestlicher bis westlicher Richtung.
3: Aus nordwestlich bis westlicher Richtung. Da kannst du mal sehen. Boah, dann machen wir noch einen Schauer hinterherkommen. Denn.
2: Meinst du?
3: Ja, schätze ich mal. Aber das macht ja auch nichts.
2: Lass mich dran unten, wa?
3: Ach, du liebe Zeit, da ist ja auch noch nichts angekommen. Wenn du jetzt am Flügen bist, dann kommt der ganze Mull noch alles hoch, du. Aber das tun ja die wenigsten.
2: Ja,
3: ist ja so. Ne? Ja, wie es denn so ist. Aber ist ja auch schön, nicht? Wenn das mal... Ach, das muss ja auch nicht immer so heiß sein. Um Gottes Willen, das haben wir ja auch alles gehabt jetzt. Und jetzt freuen wir uns darauf, was jetzt kommt.
2: Ja, das Biowetter kommt jetzt nicht.
3: Das Biowetter, genau.
2: Die derzeitige Wetterlage zeigt bei vielen Wirkung. Die gereizten Atemwege machen Asthmatikern zu schaffen, während Infekte der Atemwege häufiger auftreten. Zudem melden sich Narben und Phantomschmerzen.
3: Auch noch.
2: Herz und Kreislauf stehen unter erhöhter Belastung und der Blutdruck steigt spürbar an. Auch Angina Pectoris-Beschwerden sind möglich.
3: Oha, nur abpassen.
2: Am morgigen Sonntag, die gegenwärtige Witterung hat Einfluss auf die Gesundheit. Die gereizten Atemwege machen Asthmatikern zu schaffen, während Infekte der Atemwege häufiger auftreten. Hinzu kommen Narben und Phantomschmerzen, Herz und Kreislauf müssen sich der Wetterlage anpassen. Ein hoher Blutdruck macht sich bemerkbar. Ein beklemmendes Engegefühl im Sinne einer Angina pectoris kann auftreten.
3: Aufpassen.
2: Also das ist alles nicht so toll.
3: Nee, ist nicht so toll, aber da, ach, wir werden es überleben.
2: Meinst du?
3: Ja, das sehe ich doch so. Nur einen schönen Tass Kaffee, du Bien, ne? Und abends nicht zu stark den Kaffee, du weißt ja selber.
2: Ja, weiß genau.
3: Denn Schaller wollen funktionieren.
2: Richtig.
3: So ist das.
2: Auf geht's.
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2: 9:03. Schönen guten Morgen, liebe Autofahrer. A1 haben wir Bremen Richtung Osnabrück zwischen Dreieckschuh und Groß-Ippenau. Dort liegen Gegenstände auf der Fahrbahn. Eine Leitbarke liegt da auf der Fahrbahn. Also aufgepasst bitte. Ansonsten habe ich nichts weiter. Wünsche natürlich eindeutig wie immer gute und sichere Fahrt. Da wo es geht, kommt gut durch. Am besten natürlich mit uns. Einen schönen guten Morgen.

0: Jürgen Drews.
1: Ja.
0: Ich wohne ein Schloss.
1: Oh, die werden...
0: Sind wir drüber am Zahlenschloss oder am Ringschloss oder... Den hat den Schlüssel verlegt. Das ja, ist ein Zahlenschloss
1: besser. Also so kann man ja etwas aussagen, ohne lügen zu müssen. Nicht? Hm. Also in dem Augenblick, man kann sich ja nicht spezialisieren. Das ist also. Aber wenn das jetzt ein bisschen wolkig ist und mal Schauerregen gibt, das ist ja auch ganz egal. Nicht? Also die letzten Tage, wo das so heiß gewesen ist, mit einem, hast du da denn auch genug gebalzt?
0: Du bist ein Balzer, oder?
1: Jo, ich sag dir das. Und zwar, wenn du viel, viel, viel Sonne hast, dann hast du, dann kriegt der Körper ganz viel oder bildet der Körper ganz viel.
0: Balze.
1: Ist schon klar, das ist ja so. Nee, bildet der Serotonin heißt das Zeug.
0: Ja, und wen interessiert denn das jetzt?
1: Das sind Hormone, das interessiert jeden.
0: Quatsch.
1: Ja, na, was denkst du denn? Und vor allen Dingen, das kurbelt die Glücksgefühle an. Das ist ganz, ganz wichtig, dass man fein zu Wege ist.
0: Ja, dann kauf mal eine Tüte voll, damit du endlich mal gute Laune hast.
1: Ja, ja, und wenn die Sonne so scheint und man so viel Serotonin...
0: Dann sagt man, ja, gute Laune, dabei murmelt der hier rum die ganze Zeit.
1: Nee, und vor allen Dingen, weißt du, was denn auch noch passiert?
0: Na?
1: Dann sendest du Signale.
0: Das finde ich ja sowieso schon.
1: Ja, meistens, dass ich ein Maul halten soll oder sonst irgendwie was. Diese Zeichen hier, ich verstehe die. Nein, man sendet Signale und zwar...
0: Durchs Radio, ja klar.
1: Erotische Signale. Ist wirklich wahr. Weißt du was, und wenn so ein Wetter ist wie jetzt, wo das so bedeckt ist, denn wenn sowas sein soll, dann musst du nämlich Schokolade essen, weil da ist auch Serotonin der produziert. Weißt du, und dann ist nämlich... Ist sie rollig und am Dampfen, musst du Schokolade mampfen. Wenn du keine Sonne hast, ist das nicht wieder cool.
0: Schlimm.
1: Der Tipp am Tag.

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1: 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Wie lang ist das, nun mein Weten auch noch nicht passiert, aber der Sommer ist schon noch lang. 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

0: Manamana. Manamana.
1: Wir wollen den Thomas ja nicht vergessen heute Morgen.
2: Nee. Thomas aus Nordenham. Ganz genau, richtig da. Und der schreibt, guten Morgen, ihr Lieben. Einen schönen Samstagmorgen wünsche ich euch. Und mein Wunsch für dieses Wochenende wäre von Marina die Brotpilotin. Wenn ich nicht mehr da bin, danke.
1: Was denn? Dann ist er weg.
2: Ja, dann ist er weg. Ja. Danke, euer Thomas. So hat er geschrieben. Ja, let's go. Na, jetzt bin ich aber gespannt. Den Titel, den kenne ich ja auch gar nicht.
1: Nee?
2: Thomas, wir grüßen dich auf jeden Fall.
1: Tatsächlich.
2: So machen wir das.
1: Schöne Grüße.

0: Moin Moin.
1: Ja.
0: Bin ich nicht mehr da, bin ich weg.
1: Ja, dann bist du weg. Aber das ist schön, weißt du, manchmal kann man auch mit Musiktiteln unheimlich viel sagen, finde ich.
0: Ja.
1: Nicht? Und deswegen, also wenn ihr mal mit einem Musiktitel mal irgendetwas Schönes sagen wolltet, weil man kann mit Musik manchmal mehr sagen als mit Worten, dann schreibt ihr uns einfach unter studio@radioweser.de. Ich wiederhole nochmal.
0: Du musst jede Woche das ablesen.
1: studio@radioweser.de. Ihr könnt, auch wenn es mal ganz schnell gehen muss, über WhatsApp, aber da sind die Musiktitel natürlich sehr, sehr, sehr begrenzt, 0421 277 2942, 0421 277 2942, und das ist direkt hier auf dem Schirm ins Studio.
0: Wieso sind die Musikstücke begrenzt?
1: Wenn hier jetzt jemand anruft und sagt, ich möchte den und den Musiktitel haben, anruf nicht hier über WhatsApp jetzt, ja, dann sagst du in dem Augenblick auch, Moment mal, die muss ich auch erstmal raussuchen, das dauert ja einen Augenblick, so meine ich das jetzt. Nicht?
0: Also, weißt du, dass wir das während der Sendung gar nicht machen?
1: Nein, das sage ich ja gerade eben.
0: Nee, hast du nicht gesagt.
1: Habe ich nicht gesagt?
0: Nee, hast genau das Gegenteil gesagt gerade.
1: Tatsächlich? Nein, das meine ich. Also das geht natürlich nicht, das muss vorbereitet werden, gar keine Frage.
0: Richtig.
1: Aber das wisst ihr ja auch, genau. Richtig, so machen wir das.

0: Zeit der Sommernächte, das Ganze von Una, featuring Safri Duo.
1: Ja, das habe ich eben gehört, weil der eine Typ, der da auf den Kälber einmal rumkloppt, da nicht auf seinem Schlagzeug, da hätte ich bald gesagt. Also das war ganz, ganz typisch Safri Duo, nicht? Also das so. Aber wusstest du, ich habe etwas...
0: Kälbereimer, der, ja. Also, das ist ein Benzinfässer, wäre das gewesen.
1: Ja, das ist ja ganz egal, ob Sache, du schließt den Rhythmus. Ist ja, aber ich habe etwas...
0: Kannst du mal einen Kochbord machen, ne?
1: Das kann man auch, selbstverständlich natürlich.
0: Ja, eben, genau.
1: Naja, aber ich
0: kann eine Pfanne verkehrt rum hinlegen, geht auch.
1: Eine Pfanne kann man auch verkehrt rum hinlegen.
0: Ja, genau.
1: Da hast du recht. Das ist, oder mit Holzschuh auf dem Saal klappern, das geht auch ganz gut. Ja. Aber ich habe etwas...
0: Passiert auch mit einem Schnellkochtopf, geht das auch.
1: Wo du sowas sagst, Schnellkopf, da geht das auch. Ich habe etwas geschenkt bekommen, und zwar es war etwas Gebrauchtes, aber das ist ganz egal. Und
0: Verbrauchtes?
1: Zwar, nein, das war noch nicht verbraucht. Er hat nur gesagt, kannst haben, wenn du willst. Und zwar einen speziellen, ich habe einen iPod, habe ich geschenkt gekriegt. Ja, ja. Und zwar so einen, mit dem du speziell so Eier kochen kannst, ob hart oder weich und je nachdem, also wie groß die sind und genau mit Wassermenge, das spart unheimlich Wasser, ist ja an sich ja gut für Camping und sowas, nicht? Und verdampfen tut das.
0: Du machst ja immer Camping, ne? Ja, deswegen.
1: Ja, es kommt immer drauf an, von wo ich... Wenn ich mit dem Taxi nicht nach Hause gekommen bin,
0: eben, genau.
1: Finde ich irgendwo eine Ecke, nicht? Weißt du ja. Und der hat sogar einen Klingelton, einen eigenen hat er. Ja, und wenn der denn läutet, dann ist das dann fertig. Also ich kenne das im Prinzip ja anders. Pott halb voll Wasser machen, Eier kochendes Wasser rein, nicht? Und wenn die unten bleiben, dann sind sie noch gut. Nicht? Und dann den Wecker aufziehen, 7 bis 10 Minuten, und dann irgendwie geht das wohl. Und da habe ich das ja mal gehabt, du, da kam, kriegte ich ein Paket an die Tür, du, und quatsch mich mit dem da fest, du, und da war eine Viertelstunde rum, du. Ich habe die dann probiert, das waren Gummieier. Ich sag dir, da sollte man denn doch schon für aufpassen.
0: Dann darf es ja nichts umkommen, ne?
1: Insofern ist natürlich ein iPod schon wieder was Schönes. Nicht?
0: Ein iPod, ja. Was auch so ein iPod, du.
1: Ja.
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0: Frühstück.
1: Tatsächlich schmeckt das noch, ja? Ja. Den alten Fleischsalat von letzter Woche. Es war ja nicht so warm, also hat er nicht gegoren. Also geht der noch heute.
2: Ja, wenn der so ein bisschen scharf auf der Zungenspitze wird.
1: Ja, wenn das dann brennt, dann muss ich ihn wegtun.
2: Dann muss ihn so langsam, man muss ja nichts wegschmeißen. Ja. Man kann heute ja auch sowas, was nicht mehr gut ist und was man nicht mehr essen kann, wirklich nicht. Das kann ja auch in einen Kompost
1: rein. Sein Mett hast du alle, ne?
2: Noch nicht ganz. Wieso? Nee. Willst du was noch von
1: Apple?
2: Du
1: hast gesagt, du wolltest da nichts machen. Nee, will ich auch nicht. Da kommt nachher wieder bei dir.
2: Ja, siehst du. Aber wie habe ich dir erzählt? Wir waren ja neulich.
1: Da kann ich mitkriegen, was ich gesagt habe. So hört er zu, der Kerl. Was habe ich gesagt eben gerade?
2: Ich war schon wieder konzentriert auf das, was ich sagen wollte.
1: Siehste?
2: Ich bin über 70.
1: Du musst mal zuhören, Junge.
2: Was hast du denn eben gesagt?
1: Kommt der wieder bei dir?
2: Ja, insofern, daraufhin wollte ich ja anschließen. Wir waren nämlich vor einiger Zeit beim Chinesen sind wir gewesen zu essen. So, siehst du wohl. Ja, beim Chinese. Und jedenfalls, und das heißt ja auch mal, ich habe das also so gelernt, wenn du in China, wenn du da richtig gut gegessen hast, so als Dankeschön, sollst du da mal so richtig aufstoßen haben.
1: Frühlingslolle.
2: Nee, das war noch, weiß ich nicht, wie das hieß, sah komisch aus, schmeckt aber ganz gut, muss ich ganz ehrlich sagen.
1: Also
2: ich bin da sehr aufgeschlossen gegenüber, es muss ja nicht immer, solange sich das nicht mehr bewegt auf dem Teller, ist alles in Ordnung für mich. Und so als Dankeschön soll man denn ja ordentlich aufstoßen, aber ich kann denn nicht immer ganz so schnell. Das Problem ist immer nur, wenn du nachher, du verabschiedest irgendjemanden und du hast eine liebevolle Verabschiedung zum Beispiel, und das ist denn, und da hat meine Oma immer gesagt früher schon, Junge, man soll beim Küssen nicht rülpsen, hat sie gesagt. Das gehört sich nicht. Und das habe ich mir auch, aber wie ich denn draußen war, du, dann hatte ich aber doch einen Kollerbauch, du, das muss ich ganz ehrlich sagen, du. Man muss ja immer so ein bisschen darauf aufpassen, dass man nicht dumm auffällt.
1: Ja,
2: man soll beim Küssen nicht rülpsen. Soll sich manch einer merken, ja.
1: Guck an.
2: Genau.
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0: Teddy Sweetam. Sing, Senorita, sing für mich.
1: Sing, sing, sing.
0: Von Mai hat er gesagt.
1: Sing, sing.
0: Sing im Mai.
1: Sing im Mai, ja.
0: Sing vor Mai.
1: Warum auch nicht?
0: Ja, sing für mich, meinte sie.
1: Ja. Ja. Ich hab neulich eine Mitteilung bekommen. Was heißt neulich jetzt? Vor ein paar Tagen. Und zwar von einem bekannten, guten, ein Freund von mir ist das.
0: Du hast eine Wahlmitteilung bekommen.
1: Ja, eine Wahlmitteilung habe ich auch bekommen, ja.
0: Ja, also, hast du ja was bekommen, das reicht doch.
1: Ja, aber das war doch nicht von Bekannten von mir. Also, ja, eine Wahlbeteiligung, da müssen wir auch hin. Ja, ja, also das ist dann schon so. Nicht? Das soll,
0: ich habe schon gewählt.
1: Ja, das ist dann auch ja so. Nicht? Ich meine, ich sag mal, wer nicht wählt, ja, wählt an sich ja das, was er nicht haben will. Nicht?
0: Ja?
1: Also kann ich doch lieber wählen, was ich haben
0: will. Ja, ich
1: nehme
0: mal die 22 mit ein bisschen 11 oben drauf.
1: Mit was oben drauf?
0: 11.
1: Ach so, ach, das ist die Salatmayonnaise oder was? Ja, ja, ich verstehe das schon. Nein.
0: Das verrate ich ja nicht, was die 11 ist. Kannst du ja auf die Karte gucken.
1: Nein, er hatte letzten Samstag nach der Sendung, wir sind mit unserem Wohnmobil, also das sind die Nachbarn von meinem Kumpel auf dem Campingplatz, mit unserem Wohnmobil auf dem Campingplatz in Halesiel, haben euch heute zum ersten Mal gehört auf UKW 92,5. Wenn wir ins Saarland zurückfahren, also nach Völklingen, möchten wir euch, weil uns das so gut gefallen hat, auch gerne weiterhin am Frühstückstisch hören. Und nur, wir haben ein Problem. Wie kriegen wir euch denn im Saarland ins Radio? Horst, da musst du mir jetzt helfen, also beim besten. Was ist jetzt der einfachste Weg? Der einfachste Weg ist doch auch übers Handy, oder nicht? Wenn man schon unterwegs ist und da gibt es auch diese Dinger, die man da an Bluetooth und was nicht alles. Horst, helf mir mal eben. Der einfachste Weg ist doch übers Handy. Stimmt?
0: Weiß ich nicht, ob das der einfachste Weg ist. Keine Ahnung.
1: Ich meine, wer natürlich so ein Radio hat, wo er das alles einstellen kann, gar keine Frage. Aber übers Handy zum Beispiel kann man auch nutzen, sage ich jetzt mal ganz nebenbei, unsere lieben Kollegen, unsere Webkollegen vom Webradio, Radio Zoom zum Beispiel. Und dann gibst du einfach Radio Zoom in dein Telefon ein, tippst das ein und auf Player drücken und bums, hast du uns zu fassen. Habe ich doch gut gesagt, oder nicht?

0: da hinten schon. Ich war schon Richtung Tossens und Nordenham und überall bin ich schon mit dem Trecker gewesen. Ja, das war ich. Hm, nur zur Information. Liebe Grüße an viele Reisebusfahrer, die auch ja an Sonn- und Feiertagen etc. mit ihrer ruhigen und besonnenen Art Bus fahren und dabei noch die Fahrgäste zu unterhalten, in vielen Fällen für ein im Kopf bleibendes und schönes Erlebnis. Und da sagen wir mal ein ganz dickes Dankeschön dafür. Ja, das sollte mal gesagt werden. Die geben sich immer so viel Mühe.
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0: Party, Party, Beautiful Holiday hier beim Radiofrühstück, kurz vor Sendeschluss.
1: Ja, ist ja schon wieder gleich so weit, dass wir aufräumen. Ja,
0: kannst schon langsam den Handfeger suchen.
1: Ja, ich hole den Handfeger gleich und den Feudel und alles und hast du deinen Kaffee da gekleckert hast und all sowas. Und
0: ich klecker nie.
1: Ja, soll ich das Mikrofon auch aussaugen von den Brotkrümeln?
0: Kannst du machen, ja.
1: Ach ja, ach der Tag, der wird schon gut, das sag ich dir. Ja, ja.
0: Meinst du?
1: Ja, wenn zwischendurch ein Schauer kommt. Nichts so schlimm, dann staubt das auch nicht so um die Straße.
0: Wir gehen einfach der Sonne entgegen.
1: So machen wir das. Richtig.

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Tag

0: Max Rabe.
1: Der Rabenmax wäre da auch.
0: Wochenende und Sonnenschein.
1: Ja, ganz
0: wünschen
1: genau.
0: Wir euch natürlich.
1: Ja, da ist Sonnenschein und natürlich auch ein Schauerregen dazwischen.
0: Ja, richtig,
1: das
0: genau.
1: Das muss sein, damit wir bestimmt Dampf wieder in die Erde kriegen. Ganz genau, richtig. So ist das. Der Spruch des Tages, den habe ich nämlich auch noch für euch. Welcher denn da lautet, aufgemerkt?
0: Aufgemerkt und zugehört.
1: Ja, das Gute braucht oft einen Schubs. Sonst kommt es nicht ins Rollen. Die Kraft, die dazu nötig ist, die heißt ganz einfach wollen.
0: Guck an, in diesem Sinne ein wunderschönes Wochenende wünschen wir euch. Macht das Beste draus. Wir kommen wieder nächste Woche mit einer neuen Ausgabe vom Radio Frühstück. Ihr werdet hoffentlich heute wieder dabei sein und bringt wieder irgendeinen Mist mit.
1: Jetzt, das ist
0: Conny. Die Stimme aus Schnur, Conny Heidmann.
1: Das ist unglaublich. Ist in der Technik dicke Luft, ist Horst zur Stelle und sie verpufft. Technik, Mick und Musi, Horst Reimers. The real one, der einzigst wahre.
0: Das stimmt wenigstens.
1: Ja, also, es fängt schon wieder an zu stecken.
0: Jetzt fang an.
1: Also unglaublich da. Das ist ja wohl.
0: Tschüssikowski.
1: Tschüss.

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Heute gibt es Gedichte und Geschichten von mir und mit einem Lied fängt es an. Die Bedeutung der Worte von Akam Peter Steiner.

Akampita Steiner über das Altern und vom Verschwinden der Bats. Bats mit B-A-T-S geschrieben wie die Fledermäuse. Es gibt auch Dinge, die am Altern gut sind. Nicht mehr alles gleich ausprobieren zu müssen, das Gefühl, ein reiches Leben gehabt zu haben, Musikinstrumente gut spielen zu können, Instrumente zu beherbergen, die im Laufe der Zeit den Weg in mein Zimmer fanden, keinen Alkohol mehr trinken, keine Zigaretten mehr zu rauchen, Dinge tun, die unverstandene Menschen tun, wenn sie sehr jung und unverstanden sind, nicht mehr ständig von Männern angebaggert zu werden, einem gesünderen Lebensstil zu frönen, der auch Spaß machen kann, durchaus. Den Vorteilen stehen jedoch auch Nachteile.

0: Pille gegenüber. Die Kondition lässt nach. Gebrechen gesellen sich hinzu. Heilprozesse dauern länger. Das Gefühl, auch manchmal ausrangiert zu werden gesellschaftlich, schleicht sich um die Häuserecken. Weniger gefördert zu werden, zum Beispiel über Stipendien. Von der Generation Click umzingelt zu sein. Die einst vertrauten Menschen, an deren Familienleben loszuwerden. Alt werden bedeutet, eine höhere Anzahl an Lebensjahren hinter sich gebracht zu haben. Und der Körper verändert sich. Ich eile nicht mehr mit demselben Elan die Treppen hinauf wie noch vor 10 Jahren. Und dann gibt es einen speziellen Weitblick in Hinblick auf pikante Situationen. Wenn ich mal Herzklopfen und ungebändigte romantisch-existenzielle Fantasien in Gegenwart eines süßen Kuchens, so nenne ich potenzielle Liebesobjekte, also wenn ich diese auf 2 Beinen ankommen sehe, brauche ich mir nicht mehr einzubilden, dass ich diesem Zustand des Begehrens nachgeben sollte. Und wenn jemand einen versifften Witz macht, ist es überflüssig zu denken, das sagt er nur so. Nee, dann stimmt wirklich was nicht. Ein altersunabhängiges Ich allerdings kommt die Treppenstufen hochgetanzt und fühlt sich, als habe es eben gerade das Abi gemacht, Griechenland erkundet und wandelt auf einer Straße vieler Möglichkeiten. Dabei übersieht es Bindegewebe, das der Schwerkraft nachgibt, die Partien des Leibes, die in bestimmter Hinsicht zu verrutschen scheinen. Und doch, im Kletterpark schaffe ich auch noch meine Kletterparcours. Alle. Ohne Sicherheitsgurt würde ich jedoch ganz alterslos am nahegelegsten Baum klammern und abgepflückt werden müssen. In der Abenddämmerung sehe ich zwischen den Ästen der Linde und dem 50er-Jahre-Bau gegenüber ein kleines, lebendiges Flugobjekt umherflattern. Blitzschnell saust es an mir vorbei, der Beobachterin, auf der Terrasse meiner Freundin sitzend. Aus meinem Mund schlüpft ein Seufzer. »Was ist mit dir?«, fragt Isa in den vor uns schwindenden Sonnenuntergang. »Ich höre sie nicht mehr.« »Wen hörst du nicht mehr?« Die Freundin beißt genüsslich in die Gemüselasagne auf ihrer Gabel. »Die Fledermäuse kann ich nicht mehr hören. Früher konnte ich einen Ultraschallton wahrnehmen und ich wusste, sie sind da. Heute sehe ich die Bats und erst dann weiß ich, dass sie da sind.« Kribi, der Naturschützer, der ärgerlich ist, dass es keine gewöhnliche Grillwurst gibt, sondern nur vegetarisches Zeugs, behauptet unwirsch, »Das gibt es nicht. Menschen können keine Fledermäuse hören.« »Was du nicht sagst«, denke ich verärgert und habe wenig Lust, bis gar keine, mich mit so einem Rechthaber zu unterhalten, der seine Art der Wahrnehmung absolut setzt und mir aufdrückt. Und falls es stimmen sollte, dass viele Menschen diese Frequenzen nicht hören, nun, mir war es gegeben. Ich kann gar nicht sagen, wo genau der Ton ist, denn er ist innen fühlbar. Töne resonieren im Körper. Für mich sind das völlig gewöhnliche Verhältnisse, diese zu bemerken. Diese Sensibilität prägte mich und unterscheidet mich von Leuten wie Kribi. Im Gegensatz zu den Tönen ist das Ausmaß der Unterschiedlichkeit, die dadurch entstanden ist, dass ich Geräusche fühle, schwerer zu erkennen. Die Straße überquere ich manchmal, ohne nach links und rechts zu gucken, da ich die Fahrzeuge und die Bewegungen höre. Und nun vernehme ich die Fledermäuse nicht mehr. Es ist wie erblinden. Mein Gehör gleicht jetzt mehr dem gewöhnlicher Menschen. Doch da diese oftmals mit Kopfhörern bestückt eine dinosaurierhafte Wahrnehmungsverzögerung mit sich herumschleppen, ändert sich an dem Grundzustand der Einsamkeit des Hörenden nichts. Mein Ohrenarzt begeisterte sich vor 20 Jahren. »Sie erlauschen die Welt wie ein Luchs!« Der Akustikerin von Vielmann neulich fiel das leider nicht mehr auf. Gerne möchte ich alle meine Sinnesorgane behalten. Daher ist es stets etwas schräg und großspurig, sie miteinander zu vergleichen. Doch den Gehörsinn möchte ich gegen nichts eintauschen. Das Hören ersetzt mir die Augen. Doch die Augen niemals meine Ohren.
1: Der Mensch ist ein vornehmlich visueller Mensch.
0: Wie oft vernahm ich diesen Ausspruch von denjenigen, die nicht bemerken, dass die Ausbildung der Sinnesorgane den Pawlowschen Prinzipien folgen. Trainierbar. Den Kribis dieser Welt.

vergessend, dass es da so viel zu erspüren gibt. Nicht für alle, sondern speziell für sie, die zu schnell dachten, die Welt ist mein.

0: Die schönste Zeit im Leben. Selber alt zu sein, konnte ich mir als junger Mensch nicht vorstellen.
1: Wenn ich 30 bin, nehme ich mir einen Strick und reise ab ins Glück. Die schönste Zeit im Leben.

dabei gewinnt, wenn deine Zukunft zu Ende ist, noch ehe sie beginnt. Denn es ist nicht das Schicksal und nicht der liebe Gott, denn das bist du ganz allein mit deiner Not. Die schönste Zeit im Leben, die kommt nie wieder her. Das ist der von mir erinnerte Text in Bruchstücken eines Liedes des Krippstheaters in Berlin. 1984 wurde dies in dem alternativen Kulturzentrum Alte Pauline eingeübt und ich verbrachte meine freie Übergangszeit vom Kind zum Teenager mit dem Erlauschen und Beobachten dieser Proben. Das Krippstheater sowie das Theater Rote Grütze gaben die angesagten Stücke dieser Szene an, die in diesen kritisch denkenden Etablissements zur Aufführung gebracht wurden und hin und wieder auf Gastspielreise gingen in andere alternative kulturelle Zentren und auch Schulen. Einige Jahre später lebte ich während meiner Abiturzeit am Oberstufenkolleg in einer Fünferwohngemeinschaft. Nebenan war das Meditationscenter einer spirituellen Gemeinschaft, die den weißhaarigen, langbärtigen Osho zu ihrem Meister erkoren hatte. Dort schüttelte ich mich mit den von ihm betitelten Sannyasins zu den dynamischen und Kundalini-Lebensenergie erweckenden Meditationen. Und dann berührten die Füße einer Bekannten aus jenem Zentrum den Holzfußboden meines stuckverzierten WG-Zimmers und die Frau erzählte mir, sich temporär altersgemäß in den 50ern zu befinden. Sie könne neu anfangen, ein Leben wagen in einem noch nicht gelernten Beruf, in einer noch nicht von ihr bezogenen Wohnung, in einer unbekannten Stadt. Mit leuchtenden Augen und leiser, doch klangvoller Stimme stand sie vor mir. Ziemlich verwirrt dachte ich, ja, warum nicht? Und pflichtete ihr natürlich bei. Da erfasste ich noch nicht die schwere Last, die diese Gesellschaft durch ihre Konditionierungen auf die Schultern derjenigen schiebt, die nicht dem normierenden Lebenslauf der Allgemeinheit folgen. Was meinen eigenen Lebenslauf angeht, der damals offen vor mir zu liegen schien, hielt ich für möglich, dass ich irgendwann einen Partner finde, bei dem ich bleiben kann, dass wir künstlerische, sozial engagierte, musikalische, dramatische, aufrüttelnde, kulturelle, gesellschaftsrelevante Projekte verwirklichen und das Geld einfach da sein wird. In den 80ern, 90ern wurde ja gepredigt, und das hält sich bis heute, dass Geld universell angezogen wird. Affirmationen, richtig dran glauben, dann hoppelt der Hase den richtigen Weg. Geborgenheit wird es geben. Existenzängste, finanzielle Sorgen werden auf keinen Fall größer, wähnte ich. Und wenn alles scheitert, gibt es die Grundsicherung und die steht mir zu, da ich immer gearbeitet habe. Und dass ich fit genug bin, bis in das Greisentum hinein, das alles, das dachte ich. Ich würde mich immer versorgen können. Ja, das war vor meinen Operationen, die bis zu meinem 44. Lebensjahr nie Thema waren. Und nun habe ich erfahren, was Krankheit bedeutet, wie weder ich noch der kleine Hund problemlos in den zweiten Stock hinaufkommen. Und nun zweifle ich an der Fitness bis ins hohe Alter. Diese vielen körperlichen

Irritationen verunsicherten mich, die mich kaum haben gehen lassen. All diese Schmerzen in den Gelenken, diese Unbeweglichkeit, unfassbar. Allein und auf mich gestellt, fand ich mich wieder mit einer wabernden Angst vor dem Personal, das auf den Ämtern je nach Persönlichkeit über das Geld des Staates wacht oder es wohlwollend an Menschen mit wenig Einkommen auszahlt. Erleben durfte ich, wie meine Vermieterin qualvoll mit 69 Jahren auf der Palliativstation im Klinikum verstarb. Wie meine Freundin und Auftraggeberin dement im Rollstuhl saß und nicht mehr verstand, wer sie ist, wo sie ist und mit wem sie ist. Nur die großen Augen blieben über. In Russland sah ich einer 80-jährigen Frau beim Holzhacken zu. In ihrer Nähe saß ihr wuscheliger Hund mit verfilzten Haaren. Der Kulturhaushalt in Deutschland wird seit Jahrzehnten gekürzt, nun besonders einschneidend. Ich erlebe einen künstlerisch-wirtschaftlichen, allgemeinen gesellschaftlichen Niedergang. Wenigstens schaffe ich es dabei wieder in den zweiten Stock hinauf, weil meine Gesundheit wieder mitspielt. Die Investition meines Lebens bin ich. Mit der Ausbildung in Körperpsychotherapie löste ich Blockaden im Hals und konnte danach besser singen. Auf Mittelalterfesten bot ich akrobatische Kunststücke mit einem Partner dar, tanzte mit dem Feuer und begleitete andere Feuergruppen mit Musik. Strotzend, vor Kreativität und Lebendigkeit unermüdlich. Zeitlose Konzerte mit musikalischen Warnungen über den menschlichen Lebensstil, der alles bedeutet. Die Erde und dich, die Menschen, sich gegenseitig. Und nun fühle ich mich wie eine Autofahrerin, die sich im Schlamm vorfuhr. Der Schlamm, das sind die Bedingungen, zu denen wir Kunst machen. Der Untergrund wäre er doch fest. Doch Frauen werden trotz all ihrer Leistungen nicht gleich vergütet. Schlimmer noch, sie werden oft nicht genügend bezahlt im Bereich des Kulturellen und Sozialen, also in den Bereichen, die dafür sorgen, dass eine Bevölkerung menschlich bleibt und immer wieder erlernt, lebens- und liebenswert klug zu sein und zu bleiben. Es kommen ja immer wieder neue Menschen dazu, die das Leben neu erfahren dürfen und müssen und in die Welt hineinwachsen, die ihnen vorgelebt wird, um sie als selbstverständlich gegeben hinzunehmen. Nun erfahren sie eine von Daten genormte Welt. Denkprozesse werden vereinfacht, verändert. Die Lebensläufe sind auf alle Fälle individueller als die Digitalität, sie erfasst, und der Zeitgeist, der sich auf ihre Daten verlässt. Er erfasst nicht die Bedürfnisse seiner Schutzbefohlenen. Wir verstehen uns nicht, wenn wir glauben, Maschinen könnten unsere Sehnsüchte erfüllen, unsere Berufungen. Ein einsamer Mensch sitzt in einer Maschinenhalle. Das Alter sollte keine Maschine sein. Es sollte voller Farben sein, wie Herbstblätter, die von den Bäumen schweben und die Erde benetzen, aus der sie gekommen sind. Völlig ohne Wettkampf. Weil die Natur großzügig ist, von sich aus gesehen.

Sie hörten das Krippstheater mit Die schönste Zeit im Leben. Und weiter geht es mit dem Feingeist, Geschichten von Akam-Peter Steiner. Vergangenheit ist Gegenwart. Gegen den Wind. Als Kind sagte ich irgendwann, wenn ich 12 bin, dann lasse ich mir nichts mehr gefallen. Ich erinnere mich nicht, wie ich auf diese Zahl 12 kam. Sie war da. Im Fernsehen, das glücklicherweise zu meiner Zeit nur aus 3 Programmen bestand, und es gab Fernsehzeiten und Fernsehverbot, auch das wiederum zu meinem inneren Glück. In diesem also nur teilweise beglückbaren Schaukasten ausgewählter Wirklichkeiten gab es eine Sendung, eine Serie, die hieß »Gegen den Wind«. Bis heute kann ich die Melodie der Sendung auf der Blockflöte nachspielen, so wie ich es damals tat. Diese Melodie in D-Moll, also mit einem B statt H in der Tonleiter, das ist für die Komplexität wichtig und daher erwähne ich es. Liebe Blockflötenlernende, lasst euch niemals entmutigen. Egal, was die anderen sagen, die Blockflöte lebt durch den Atem, die Stimmung, die Sensibilität der Lippen und so weiter. Und durch diese Blockflöte entließ ich die Freiheit und den Zusammenhalt eines sich liebenden irischen Paares, das aus einer Unterdrückung fliehen wollte. Und das war meine Vision, dieses Fliehen, diese Kraft des Widerstandes, das Aufbauen einer anderen Welt dort, wo es möglich ist. Dort, wo möglicherweise mehr von derselben Sorte Mensch sind. So war dann auch mein Zuhause. Die Diktatur der Irrationalität und der Inquisition war zu stark, um sich hier eine Welt aufzubauen. Mit 12, 13 Jahren fielen dann die Haare und der Kernseife kam die Aufgabe zu, meine Locken zu Igelstacheln zusammenzupappen. Doch die Locken setzten sich nach ein paar Stunden immer wieder durch. Als meine Mutter zu ihrer Arbeit gegangen war, 2-mal der Woche pflegte sie, für ein paar Stunden das Haus zu verlassen, lud ich Freunde und Freundinnen ein und wir transportierten den unerwünschten Inhalt meines Zimmers auf den Dachboden. Ich wollte die Gestalterin meines Raumes sein. Ich hatte eine ältere Schwester, die half mir beim Träumen. Sie studierte in einem fernen Ort und malte ein Bild mit einem Gnom. Mitten im Grün, mit vielen Wesen, einer belebten, freundlichen Natur. Und dieses Bild erfreute mein Herz. Die Kraft der Veränderung, verändern zu wollen. Widerstand und auch die Verlorenheit und Langeweile, die mich mein Instrument aufsuchen ließen, die Finger, die Nylonsaiten herunterdrücken und von irgendwoher kamen Texte, um all die Missstände hinauszusingen in einer Welt, die nur Ohren für Ihriges hatte. Mit 16 zog ich aus zu Haus, in dem kein Platz für mich war. Und ein Jahr später entzog ich mich in Hartmut von Hentigs Reformprojekt, das Oberstufenkolleg. Und plötzlich begegnete ich Menschen, mit kaputten Hosen, Männern, die rosa trugen, und Frauen, die Frauen liebten.

Kleinsein. Eine Zeit, in der ich, während ich Masern und Windpocken hatte, mit meinem Bruder und dem Puppenwagen Rallyes gefahren bin. Durch die Wohnung. Wir hatten beide frei, wir waren gemeinsam krank. Ich hatte frei vom Kindergarten, er von der Grundschule. Dieselbe Grundschule, auf die ich später dann auch ging. Wir wohnten in einem Haus von 1904. Es war ein Altbau mit hohen Räumen und Stuck an der Decke. Die Vermieterinnen waren Schwestern. Sie waren schon älter. Sie wohnten unter uns und sie beschwerten sich, wenn mein Bruder und ich auf Kissen die gebohnerten hölzernen Treppenstufen

hinunterpolterten. Und das machte sehr viel Spaß. Mein Bruder spritzte mit seinen Freunden, ein Zwillingspaar, Wasser vom Balkon. Und dann beschwerten sie sich noch mehr. Ich hatte eine Ersatzoma. Einmal in der Woche ging ich zu ihr, beziehungsweise ich wurde natürlich gebracht. Sie war 84 Jahre alt. Als sie 86 oder 87 Jahre alt war, da ging sie fort aus dem Ort. Aber getrauert wurde bei uns nicht. Nur vor dem Fernseher. Meine Mutter weinte um andere vorgestellte Menschen in den Sendungen. Ich behielt mir die Trauer vor. Später war ich es, die bei der Tiergeschichte Weißer Bim, schwarzes Ohr, die ihr Gesicht in eine Springflut verwandelte. Später jetzt noch nicht. Jetzt war ich mit meinen Freundinnen, die mir gegenüber wohnten, eine Tochter, die Einzelkind war, die Fleischerstochter. Sie war ein oder zwei Jahre älter als ich. Mit ihr spielte ich gerne. Ich spielte ebenso gerne mit dem anderen Kind in der Straße. Auch eine Tochter. Ebenfalls waren sie Hausbesitzer, nicht Mieter wie wir. Ein Haus weiter. Unser Haus war ein Eckhaus mit Kiosk unten drin. Und unter dem Dach wohnten Griechen, die damals noch selten waren. Meine Freundin, die um die Ecke wohnte, ihr Vater war Heilpraktiker. Das war etwas Fremdes, Heilpraktiker. Rätselhaft. Er knackte Leute zurecht. Einmal fasste er seine Tochter an den Schultern und zog sie an sich heran und es knackte. Das sollte gesund sein. Uns gegenüber zeigte er ein Lächeln. Ebenfalls freundlich schien die Frau mit den dunkelbraunen Locken und der brüchigen, haltlosen Stimme. Ihre Stimme wurde nirgends gestützt, würde ich heute sagen. Das klang irgendwie unsicher, etwas schrill. Damals reichten meine Kenntnisse nicht aus, das zu analysieren. Erwachsene waren unantastbar. Und das noch mit 10 Jahren. Auch deswegen, weil sie oft gewalttätig waren. Und das waren sie alle. Zudem ließ die Bibel die Hierarchie absolut werden. Gott war der größte Vater und er stand mit den Erwachsenen in Verbindung. Erwachsene verstanden Gott besser als Kinder, angeblich. Wie konnte ich ahnen, dass es genau umgekehrt war? Wie konnte ich ahnen, dass Gott nicht der Gott war, für den er verkauft wurde? Dass er wirklich für mich da war. Und zwar kümmerte ihn bestimmt nicht, ob ich meinen Teller aufaß, beziehungsweise was auf meinem Teller lag. Ich glaube, er fand die Erwachsenen schlimmer, die ihre Kinder bis zum Erbrechen mit Gott als überdimensionierten Kontrolleur im Hintergrund. Das war das, was wirklich auf dem Teller gelassen wurde. Es war nicht schön, ein Kind zu sein. 2 Verbündete kamen ins Haus, als ich ungefähr 5 Jahre alt war. Das waren Eumel und Daisy. Erst gehörte Eumel zu mir. Dann fiel meinem Bruder auf, dass Daisy weiblich ist und wir mussten sie tauschen. Vor mir waren alle gleich, vor meinem Bruder nicht. Ich fühlte diese Verachtung des Weiblichen, um die es ihm ging. Mein Bruder war wütend. Und zwar war es bei uns so, dass Frauen dienen sollten, Männer nicht. Frauen waren angeblich dumm und untechnisch und er natürlich nicht. Das Weibliche war weicher, er nicht. Er kam in das Zimmer und schlug einfach um sich. Er schlug in den Magen, dass es keine Luft mehr gab. Warum, das wusste ich damals nicht. Manchmal nahm ich dann meine Mutter in den Schutz. Richtig fand sie das auch nicht von ihm. Doch sie konnte einfach nicht auf alles achten. Einmal kam ein Herr aus der Zeitung. Mutter schickte uns raus in die vereiste Welt. Mein Bruder war bestimmt nicht froh, auf das kleine, süße Anhängsel aufzupassen. Er holte sein Fahrrad, welches er im Winter nicht fahren sollte. Er sagte: Sag Mutti nichts davon,

Ich versprach es und er fuhr einmal um den Block. In der Zwischenzeit stürzte ich auf dem glatten Eis aus auf einen Metallrost und schlug mir die Lippen blutig. Weinend fand mich mein Bruder. Ich weiß nicht, ob es rauskam, dass er Fahrrad fuhr. Angesichts meiner Lippe war das nicht so wichtig, glaube ich, hoffe ich. Mein Bruder war enttäuscht. Meine Besuchsoma und meine ältere Schwester, die manchmal zu Besuch kam. Ich weiß, dass ich sehr an ihr hing und dass ich stets auf sie wartete, wenn sie sich ankündigte. Seilspringend, enttäuscht, wenn sie dann doch nicht kam oder später. Und dann war sie doch da. Ich fand sie in unserer Wohnung Tee trinkend. Sie war da und hatte nicht Bescheid gesagt, dass sie schon da war. Sie wusste wohl nicht, was es mir bedeutete. Meine Schwester schenkte uns selbstgebastelte Marionetten. Die hatten merkwürdige Gesichter. Gar nicht so Kulleraugen, Kugelrundgesichter extra für Kinder. Die Marionetten sahen nicht aus wie Barbie oder Playmobil. Diese Marionetten hatten Furchen, waren dick oder hager, asymmetrisch, kunstvoll. Sie lebten. Mein Bruder sagte hasserfüllt, was ist denn das? Beschimpfte die lange Arbeit und ich konnte mich gar nicht richtig freuen, denn diese Reaktion von ihm überschattete die ganze Zusammenkunft. Da war so viel, weswegen ich nicht weinen oder wüten durfte, also musste ich mich von mir selbst abschneiden. Vor der Frage, was fühle ich, kam, was soll ich denn fühlen? Meine Mutter verfolgte mit den Augen jedes schmutzige Benehmen. Ich durfte nicht breitbeinig sitzen, ich durfte keinen jungen Mann auf der Straße zuwinken. Pfui, sagte sie dann. Dabei waren doch so ohne Vater aufwachsend Jünglinge das Interessanteste auf der Welt. Ich dürstete danach, auf den Arm genommen zu werden, liebevolle Worte zu hören, toll gefunden zu werden. Anerkennung, da war ein Loch, das sich für mich nicht interessierte. Erwachsene haben solche Bretter auf den Augen.

Die Namen Gottes. Die Namen Gottes können uns trennen. Es trennt uns auch, ob wir von Gott als eine Sie oder einen Er sprechen. Schon kleine Worte prägen Eigenschaften und Bilder, die wir uns nicht machen wollten. Wie gut, dass die Seele nicht messbar ist. Und dass das Herz dem Willen nicht gehorcht. Wie gut, dass der Atem sich mit dem Wind vermischt. Wie gut, dass die Sprache, mit der ich singe, nur mit dem inneren Ohr verstehbar ist. Sprache schafft Irrtum, genau wie sie Klarheit schafft. Wind, Flut, Steine, Meere, Seen, Schnecken, Seepferde, Algen, Land, Pflanzen, Tiere, Fische, Vögel, Insekten, dunklere, weiße, gelbe, rote, bunte Menschen, wir alle gehören zusammen, auch wenn wir uns töten und uns die Herzen brechen. Niemand gehört dem Menschen. Alle gehören etwas Unbenennbarem an.

So, und das war er nun, der Feingeist, die musikpoetische Radiosendung für Herz und Hirn. Mein Name ist Akam-Peter Steiner. Weitere Informationen können Sie unter radiopara.de über die Sendung erfahren. Auf meiner Homepage www.akam-peter-steiner.de können Sie ebenfalls stöbern gehen, wenn Sie möchten. Und ich wünsche Ihnen eine gute Zeit. Bis zum nächsten Mal.

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Es ist Wochenende und Samstag und heute ist der 22. August 2026. Damit hallo und herzlich willkommen zum heutigen Thema Rockspektakel. 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Und nun beginnt das Rockspektakel mit Grand Funk Railroad. Dieser Bandname bezog sich auf eine Eisenbahnlinie, Grand Trunk Railroad, die durch die Heimatstadt Flint von Mark Farner und Don Brewer führte. Ihren ersten Auftritt hatte Grand Funk Railroad im Frühjahr 1969 in Buffalo, New York. Die Musik der Band wurde anfangs von vielen Kritikern und Musikzeitschriften als unmelodisch und viel zu laut beschrieben. Da hatten wahrscheinlich die Musikredakteure noch nicht die nötige Erfahrung mit der Rockmusik gemacht. Food Stampin' Music ist von 1971 und jetzt können Sie Ihre Lautsprecher durchblasen.

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Direkt vom Plattenteller. Am 4. Januar 1971 wurde der Song In My Chair von der britischen Rockband Status Quo in der britischen TV-Show Top of the Pops vorgestellt. Allerdings trat die Band dort nicht auf. Der Song wurde nur vom Band abgespielt. Manager der Band war anfangs Pat Barlow, ein Londoner Gasinstallateur. Zeitgleich im Januar 71 verkehrte die Band wegen Unstimmigkeiten mit dem Management nur noch schriftlich miteinander, das letztendlich zur Trennung führte. Die Bluesrockband Spooky Tooth wurde 1966 vom Keyboarder und Sänger Mike Harrison unter dem Namen The VIPs gegründet. 1967 stieg der Keyboarder und Sänger Gary Wright mit ein und der Name wurde in Spooky Tooth geändert. Das zweite Album, Spooky Tooth, von 1969 gilt bei vielen Fans und Kritikern als das beste Album von dieser Blues-Rock-Band. Daraus jetzt Waiting for the Wind, die auch als Single veröffentlicht wurde.

Die Single hört sich ein bisschen mitgenommen an, wurde wohl vom Vorbesitzer nicht sehr gut gepflegt. Das war der britische Komponist und Sänger Brian Ferry mit The In Crowd, aufgenommen 1973. Vor seiner Musikerkarriere studierte Brian Kunst und übte verschiedene Berufe aus, bis er 1971 seine Band Roxy Music gründete. Ursprünglich

stammt der Titel The In Crowd vom Ramsey Lewis Trio und ist ein Jazz-Instrumental von 1965. Obwohl Roger Chapman keine Karriere als Musikprofi anstrebte, stieg er 1966 als Sänger in die Band The Farinas ein. Sie trugen bei ihren Auftritten zweireihige Anzüge und Hüte. Ein amerikanischer Plattenproduzent sah sie und meinte, dass sie wie Mafiosos aussehen und ihren Bandnamen in Family ändern sollten. Ein Synonym für Mafia. Mit der Rockband Family wurde Roger Chapman als Sänger international bekannt. Hang Up Down ist auf dem 1969er Album Family Entertainment und auf dem 1970er Album Old Songs, New Songs. Ferner wurde der Song auch auf einer Single veröffentlicht.

Die Anfänge der Hardrock-Band Led Zeppelin sind auf die britische Band The Yardbirds zurückzuführen, wo Jimmy Page seit 1966 E-Bass und E-Gitarre bediente. Im Dezember 1971 erschien in Deutschland die eben gespielte Single Black Dog. Und die hatte ich damals im Februar 1972 zu meinem Geburtstag geschenkt bekommen von meinem Cousin. Led Zeppelin, das waren in Persona Robert Plant, Jimmy Page, John Paul Jones und John Bonham. Sie gründeten sich 1968 und gehören mit 300 Millionen verkaufter Alben zu den erfolgreichsten Bands überhaupt. Sie waren bis 1980 in durchgehend gleicher Besetzung aktiv. Zur nächsten Band. Die britische Rockband Free hatte 1970 ihren größten Hit. All Right Now. Ebenfalls 1970 erschien die Single The Stealer, die jetzt auf dem Plattenteller liegt. Namensgeber der Band

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Evil Woman, Don't You Play Your Games With Me, die erste Single der britischen Hardrock-Band Black Sabbath. Sie entstand 1969 aus den Schulfreunden Ozzy Osbourne, Tony Iommi, Geezer Butler und Bill Ward in Birmingham. Sie spielten anfangs auch mehrfach im Hamburger Star-Club. Inspiziert wurde der Bandname von dem Horrorfilm Die drei Gesichter der Furcht mit Boris Karloff, dessen englischer Titel Black Sabbath war. Zur nächsten Band. Die Individualisten von der britischen Rockband Humble Pie wollten weg vom stupiden Einheitsbrei, den fast alle anderen Bands damals spielten. Humble Pie stand für erdigen, geradlinigen und aufrichtigen Rock. Die beiden Köpfe der Band hießen Peter Frampton und Steve Marriott. Dazu gesellten sich der Bassist Greg Riley und der Schlagzeuger Jerry Shirley. Sie stehen jetzt auf der Playlist von Lexicardio mit ihrer 1972 veröffentlichten Single Hot and Nasty.

Remember a Day heißt dieser Song aus dem 1968er Album A Saucer Full of Secrets von der englischen Rockband Pink Floyd. Unter der Leitung des ersten Sängers und Gitarristen Syd Barrett gehörte die Band zunächst zur britischen Bewegung des Psychedelic Rock. Barrett war ein exzentrischer Kunststudent. Zwischen ihm, der unbändig Drogen konsumierte, und der Band traten Probleme auf, was dazu führte, dass Barrett gehen musste. Mit den Neuzugängen David Gilmour und Roger Waters änderte sich der Musikstil grundlegend von Pink Floyd. Lexicardio ist jeden Samstag von 12 bis 14 Uhr im gesamten Sendegebiet von Radio Weser TV zu hören. Angeschlossen ist auch KTL Radio, das Oldie Radio im Web. Das heutige Thema lautet Rockspektakel. Eine klassische Variation in der Rockmusik der 70er Jahre war die Besetzung Rhythmusgitarre, Leadgitarre, Bass, Schlagzeug und eine dominante Orgel. In der erfolgreichen Mark II-Besetzung von Deep Purple mit Blackmore, Gillan, Glover, Lord & Pace wurde im November 1971 die Single Fireball veröffentlicht.

Why Don't You Dance heißt diese Single von 1973. Aus 8 Musikern bestand die niederländische Gruppe mit dem Namen Dizzy Man's Band, die zwischen 1969 und 1983 aktiv war. Die Band machte vor allem unterhaltsame Musik mit ungewöhnlicher Instrumentierung. So gehörten auch Trompete, Cello und Flöte zur Bandausstattung. Roadmanager Bob Ketzer fungierte zudem als Sänger und Bühnenklon. Die britische Rockband Spencer Davis Group wurde 1973

1964 in Birmingham gegründet. Signifikantes Kennzeichen der Band war die kehlige, an Ray Charles geschulte Soul-Stimme von Steve Winwood, durch die die Songs der Gruppe ihre spezifische Note erhielten. Steve Winwood verließ die Band 1967 und gründete seine eigene Gruppe Traffic, um seine musikalischen Vorstellungen verwirklichen zu können. 1973 gab es eine kurze Wiedervereinigung von der Spencer Davis Group, jedoch ohne Spencer Davis und Steve Winwood. Eine dieser beiden Singles von 1973 heißt Living in the Backstreet.

Im Oktober 1968 verließen der Keyboarder Eddie Hardin und der Schlagzeuger Pete York die Spencer Davis Group, um als britisches Rockduo ihre Musik zu machen. Zusammen mit dem Bassist Charlie McCracken entstand 1974 die Single Back Row Movie Star. Die Rockmusik gilt als Oberbegriff verschiedener Stilrichtungen, die sich vor allem über die verschiedenen Jahrzehnte weiterentwickelten. Rockige Songs zeichnen sich häufig durch einprägsame Orgel- und Gitarrenriffs aus. Dabei versteht man unter einem Riff ein kurzes Motiv aus einer eingängigen Ton- oder Akkordabfolge, das melodisch oder rhythmisch einprägsam ist. Auch die Münchner Rockband Amondyl 2 oder Amondyl 2, wie auch immer man das aussprechen möchte, konnte melodisch sein. John Weinziel komponierte 1972 den Song All the Years Round. Der Keyboarder Falk-Uwe Rogner lieferte zusammen mit der Sängerin Renate Knaub den Text.

Das 1970 gegründete Rocktrio nennt sich Thea. Der Name setzt sich aus den Anfangsbuchstaben der drei Musiker Turo Pashayan, Egli Roli und Armand Volker zusammen. 1972 wurde das Trio verstärkt durch Marc Storaz und ab 1973 traten sie mit Philipp Kienholz zu fünft auf. Offiziell hat sich Thea bis heute nie aufgelöst, aber seit 1977 gibt es keine Auftritte mehr. Die eben gespielte Single von 1974 heißt Good Times. Brownsville Station ist eine US-amerikanische Rockband, die 1969 in Ann Arbor, Michigan, gegründet wurde. Die erste Phase dauerte bis 1979, als sie sich auflöste. Seit 2012 ist die fünfköpfige Band wieder aktiv. Kings of the Party ist von 1974.

Wawa. Wie man spricht, so wird's geschrieben. W-A-H, W-A-H. Aus dem 1970er Album All Things Must Pass vom Ex-Beatle George Harrison. Nicht eine LP, sondern gleich drei dieser Scheiben sind in der Box. Als Singles ausgekoppelt wurden My Sweet Lord und What is Life, wobei Harrison nach einem Rechtsstreit die Tantiemen von My Sweet Lord mit den Verfassern von der US-amerikanischen Girlgruppe Chiffons teilen musste. Der Song erinnert doch sehr stark an den 1963er Hit He's So Fine. Tja, so argumentierten die Richter. Kommen wir nun zu einer Band, die sich Nazareth nennt. Besser gesagt Nazareth mit TH am Ende. Man sollte es auch richtig aussprechen, denn in einschlägigen Foren sind schon Radiomoderatoren gelyncht worden, die diese Rockband falsch aussprachen. Also Nazareth mit TH. Am Ende. Die Band wurde 1968 von Dan McCafferty, Manuel Charlton, Pete Agnew und Daryl Sweet in Dunfermline, Schottland gegründet. Und die Jungs können auch sehr melodisch sein. Aus dem zweiten Album Exercises von 1972 präsentiere ich Ihnen jetzt Madeleine.

Humble Pie. Alabama 69 von Humble Pie ist ein Song aus dem 1969er Album As Safe As Yesterday Is. Der Song wurde von Steve Marriott geschrieben und auch gesungen. Die 1967 gegründete US-amerikanische Rockband Chicago zählt zu den ersten Bands, die eine Bläsergruppe integrierte und damit der Rockmusik eine jazzige Note beifügte. Lowdown wurde 1971 als Single veröffentlicht und kam in den US-Billboard-Charts bis auf Platz 35.

Die Hamburger Rockband Frumpy, die von 1969 bis 1972 bestand, hatte mit ihren Alben bewiesen, dass Rockmusik aus Deutschland international mithalten konnte. Das lag vor allem am kraftvollen Gesang der Inga Rumpf. Die Single Life Without Pain erschien 1971. In der wahrlich erfolgreichen Besetzung Mick Jagger, Keith Richards, Mick Taylor, Bill Wyman und Charlie Watts dürfen natürlich die Rolling Stones nicht fehlen. Der Song Bitch wurde 1970 aufgenommen und 1971 auf der B-Seite der Single Brown Sugar veröffentlicht. Bitch ist ein Hardrock-Song, der ein pulsbeschleunigtes Bläserarrangement enthält.

Roxy Music war eine britische Rockband, die zu den wichtigsten Vertretern des Art Rock zählte. Der britische Songschreiber und Sänger Brian Ferry wurde Anfang der 70er Jahre als Gründungsmitglied und Sänger von Roxy Music bekannt. Die Single All I Want Is You erschien 1974. Die englische Rockband Procol Harum ist bekannt für ihre surreale, traumartige Bildsprache und Gefühle von Resignation und Vergeblichkeit. Ganz anders, nämlich sehr rockig, präsentierten sie sich auf der 1974er Single Drunk Again, komponiert von Gary Brooker und Keith Reid.

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2: Das war die britische Blues-Rock-Band Cream mit Crossroads aus dem Jahr 1968. Ja, und das war's. Lexikadio am Samstag, 22. August 2026 im gesamten Sendegebiet von Radio Weser TV. Angeschlossen war KTL Radio, das Uldi-Radio im Web. Sendeverantwortlich vor dem Mikrofon saß Heiko Dubiel. Am kommenden Samstag folgt ab 12 Uhr eine neue Ausgabe von Lexikadio in Doppelmoderation. Ein kleiner Programmhinweis noch für heute. 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
2: Zum Abschluss der heutigen Lexikadio-Sendung habe ich für Sie noch Creedence Clearwater Revival mit Born on the Bayou. Damit bedanke ich mich für Ihre Aufmerksamkeit und wünsche Ihnen ein schönes Wochenende.

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7: In der letzten Sendung hatten wir schon einige Beiträge, Interviews und Audiospuren gehört, die bei dem interaktiven Format Ich will, dass du siehst, was ich sehe, zu hören gewesen sind. Und die Beiträge, die dann auch anregen sollten und auch angeregt haben zu einem intensiven Austauschprozess, da gab es schon einige Sachen zu hören. Jetzt geht es bei der heutigen Sendung um weitere Beiträge, weil es war eine längere Angelegenheit, eine längere Veranstaltung. Es gab viel Austauschgespräch von Menschen, die eben zum Teil über den Bremer Rat für Teilhabe und Diversität in der Migrationsgesellschaft eingeladen waren. Einige Teilnehmerinnen des Bremer Rats waren eben auch zugegen. Menschen aus der Hochschule Bremen und Menschen natürlich aus Huchting, die eben wollten, dass du siehst, was ich sehe. Weil das war der Titel der Veranstaltung. Und da haben Leute, die in unterschiedlichen Einrichtungen hier in Huchting arbeiten, Fragestellungen entwickelt und erarbeitet, die die Menschen hier und eben auch in anderen Stadtteilen mit besonderem Förderbedarf oder mit besonderen Herausforderungen betreffen. Und da geht's natürlich darum, um das Gefühl von Armut oder um tatsächliche Armut. Es gibt ja immer wieder den Armuts- und Reichtumsbericht in Bremen und da wird versucht, dem wirklich auf den Grund zu gehen. Ja, und das haben wir eben auch versucht hier mit dem nächsten Audiobeitrag. Die Geschichte eines jungen Konfirmanden, der eine schöne Geschichte beschrieben hat und wo es ihm eben auch doch darum ging, ja, was ist das Gefühl, arm zu sein? Wann hab ich das Gefühl? Wann hast du das Gefühl, arm zu sein? Weil das ist bei unterschiedlichen Menschen, glaube ich, unterschiedlich. Und da ging es um dieses Gefühl und um den Austausch über dieses Gefühl. Wann hättest du das Gefühl, arm zu sein?
1: Bitte setzen. Eine interaktive Begegnung.
7: David, ein 14-jähriger Junge, lebt mit seiner Familie in Huchting. Er hat einen Freund in Schwachhausen und besucht mit diesem zusammen in Schwachhausen den Konfirmandenunterricht. Eines Tages bespricht der Pfarrer mit den Jugendlichen das Thema Armut. Er fragt sie, wann sie das Gefühl hätten, arm zu sein. Einer sagt, wenn wir nicht mehr in Urlaub fahren könnten. Ein anderer würde sich arm fühlen, wenn sie nicht mehr in einem schönen Haus mit Garten leben könnten. Ein Dritter findet, dass sie arm wären, wenn das Auto vom Papa nicht mehr da wäre. David stellt fest, dass es ihm teilweise auch so geht, aber dass viele seiner Freunde aus Huchting all diese Dinge tatsächlich nicht haben. Einige seiner Freunde fühlen sich nicht arm, wenn am Ende des Monats noch genug im Kühlschrank ist, sie sich ein gebrauchtes Fahrrad leisten können. Der Pfarrer erwähnt als ein Beispiel für große Armut die Obdachlosigkeit, die es leider auch in Bremen gibt. Einige der Jungs fangen an, sich lustig zu machen. Sie sagen, dass Obdachlose eklig sind, dass sie stinken und dreckige Klamotten anhaben. Sie lachen darüber, dass obdachlose Menschen immer betteln und damit nerven. Sie sagen, dass die Obdachlosen selbst schuld sind, dass sie auf der Straße leben. David findet das alles gar nicht lustig. Er wird ganz

0: wütend, weil er es nicht richtig findet, wie sich die Jungs verhalten. Am liebsten würde er in die Jungs eine reinhauen. Stattdessen entscheidet er, dass er nie wieder zu dem Konfirmandenunterricht gehen wird, weil er sich unter Leuten, die so denken und handeln, nicht wohlfühlt. Er möchte mit ihnen nichts zu tun haben. David wird klar, dass es verschiedene Vorstellungen von Armut gibt. Sich arm zu fühlen, muss nicht unbedingt mit materiellen Dingen zusammenhängen. Er selbst würde sich auch arm fühlen, wenn er keine Freunde mehr hätte. David gibt es wirklich und er ist heute 15 Jahre alt.
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2: چه زمانی این احساس را داشتی که فقیر هستی؟
3: Wann hättest du das Gefühl, in Armut zu werden?
4: چی چندی کلیته ده چی روزو چوبوهو؟
2: Bitte setzen Sie sich zu dritt zusammen und tauschen Sie sich über diese Frage aus.
5: Please come and sit
6: Siéntese
5: with us
6: usted con nosotros and go into y comparte su
7: experiencia.
8: Formujte nowe grupy.
6: Por favor,
5: please
6: forma
5: build a new group.
9: Bilden Sie bitte neue Gruppen.

0: Die Menschen, die da zu diesem Austausch zusammengekommen sind, die haben natürlich alle irgendwo auch ein Interesse an genau diesen Fragestellungen. Also so eine Fragestellung zu der, wann hättest du das Gefühl, arm zu sein? Oder welche Herausforderungen gab es in deiner Jugend, was in der letzten Sendung zu hören war? Oder wann hast du dich das letzte Mal nicht dazugehörig gefühlt? Und was hat dir in so einer Situation oder in genau dieser Situation geholfen? All solche Fragen, die sind in diesem interaktiven Format mit dem Namen Ich will, dass du siehst, was ich sehe, ausgetauscht worden. Und weil das auf gelben Stühlen stattfindet und weil das immer und immer wieder in Bremen zu unterschiedlichen Anlässen diese gelben Stühle gibt, ist der Bausch- und Bogentitel Bitte setzen. Also wir haben das mal hier im Kulturladen so genannt. Deswegen ist die Frage, die an die Interviewpartnerin gestellt ist, nach den Erlebnissen von Bitte setzen, genau das, was sich verbirgt hinter der Frage, ich will, dass du siehst, was ich sehe. Barbara Hofmann hat da teilgenommen an diesem Format und hat die anderen Formate auch schon häufiger erlebt und ist eben auch eine von diesen Engagierten, von den Interessierten, von den freiwillig Engagierten, die sich auch an Menschen der Migrationsgesellschaft richten.
1: Bitte setzen, diese interaktive Performance mit viel Inhalt, die ist jetzt gerade zu Ende gegangen. Da waren jetzt einige freiwillig Engagierte vom Bremer Rat und viele andere jüngere Leute, die aus der Innenstadt gekommen sind und eine ganze Reihe von Huchtingerinnen und Huchtingern. Und Barbara Hofmann, du warst auch eine von denen, die aus Huchting mit hinzugekommen sind, oder warst du mit im Bus?
2: Nein, ich war vor Ort schon und habe praktisch die Leute, die vom Bus kamen, mitempfangen.
1: Was habt ihr auf dem Gelände vom Bürger- und Sozialzentrum gemacht? Da waren schon 100 gelbe Stühle aufgestellt, oder?
2: Ja, richtig. Und da sollte das eigentlich auch stattfinden. Aber leider hat uns der Regen dazwischen gefunkt. Mal hat es aufgehört und mal wieder ein bisschen geregnet. Aber dann hat es so stark geregnet, dass wir in den Bus umziehen mussten.
1: Und dann sind alle Leute in den Saal reingegangen, wo diese 100 Stühle, die 100 gelben Stühle waren. Da gab es Aufschriften auf den Lehnen.
2: Ja, da stand sowohl das Wort Würde in verschiedensten Sprachen drauf, als auch Menschlichkeit in verschiedenen Sprachen.
1: Und dann, was sind deine Eindrücke gewesen da von der Veranstaltung?
2: Also der erste Eindruck war, wie die Stühle draußen waren. Das war ein sehr schöner Einblick. Das war auch ein bisschen überwältigend auch, weil dann konnte man sich das vorstellen, wenn die Leute so gehäuft da sitzen zu dem Thema Würde und Menschlichkeit, dass das intensiv werden könnte. Und das hat aber dem gar keinen Abbruch getan, der Umzug in den Bus, weil es ging ja später nachher um den Austausch in Kleingruppen.
1: Und was erinnerst du von den Fragestellungen und von dem, was dann in den Kleingruppen ausgetauscht wurde?
2: Also ich war total überrascht über die Intensität der Fragen und was das bei den Einzelnen, die sich dazu geäußert haben, dann herauskam. Da war ich sehr berührt davon. Ich fand alle Fragen sehr gut. Die erste Frage, die war ich mit einer Mutter und Tochter aus Marokko in der Gruppe. Und das war die Frage, hattest du schon mal das Gefühl, dass du die Rolle deiner Eltern übernimmst für deine Eltern? Das war sehr berührend, weil die Tochter saß mit der Mutter zusammen und hat in dem Moment der Mutter gespiegelt, wie sie das erlebt hat, dass sie für die Mutter auch Sachen gemacht hat, aber umgekehrt die Mutter auch für die Tochter. Also ist mir sehr nahe gegangen, weil die sich nochmal anders begegnet sind dann in der Gruppe.
1: Bei uns in der Kleingruppe war das auch so, dass die Tochter für die Mutter beim Arzt übersetzen musste. Und das war für eine pubertierende oder auch noch jüngere, also 10-, 11-Jährige wohl total blöd, in so einer Situation zu sein und auch diese medizinischen Ausdrücke ja auch nicht zu kennen, aber zu erleben, wie die Mutter ja also richtig Probleme hat und das jetzt übersetzen zu müssen. War das da auch so?
2: Ja, das war auch so. wo die Mutter auch so berührt war, wie sie gesehen hat, war in welcher Rolle die Tochter da für sie gewesen ist. Und sie hat dann ja auch im Nachhinein Deutsch sehr gut gelernt, dass sie wiederum auch, weil sie in bestimmten Bereichen engagiert und tätig war, der Tochter wieder helfen konnte. So, das war auch interessant, das zu sehen. Und ich hatte eine ganz andere Rolle da drin, durch eine alte Mutter, die immer mehr Hilfe brauchte und wo sie mir wie mein Kind vorkam und später auch fast wie ein Baby. Und ich musste da auch weinen, weil da kam sofort die Szene meiner Mutter in den letzten Monaten. Sie hat dann immer ihren Kopf auf meine Schulter gelegt.
1: Oh ja, ja, ja. Dann war eine ganze Reihe von jungen Leuten aus der Innenstadt mit in deinem Austausch.
2: Ja, und da war ich total überrascht, weil ich im Alltag nicht so viel Gelegenheit habe, mit Jugendlichen in dem Alter mich auszutauschen. Und die hatte ich bei den Fragen, welche Sorgen nimmst du zum Beispiel mit ins Bett oder in den Schlaf, Austausch mit ihnen. Und die waren sehr offen, zwei junge Männer. Anfang 20, Mitte 20, sie haben erzählt über ihre Situation in der Familie, dass es da Schwierigkeiten mit einem Bruder gab und die Mutter sich alleine fühlte und den Bruder des Bruders so als Vermittler brauchte und immer sich ausgetauscht hat, über wenn sie in Nöte war, in Sorgen mit dem Bruder. Und er war eine ganz wichtige Rolle. Er sagte, meine Mutter braucht mich und jetzt will ich nach Australien in den Studienaustausch. Und er macht sich schon jetzt Gedanken, wie er das mit der Zeitverschiebung löst, dass die Mutter abends nicht da alleine ist mit ihren Ängsten und Sorgen.
1: Ja, ja.
2: Und das hat ein anderer auch geteilt, der in der Familie auch, gab es Krankheitsdinge, wo die Familie belastet war. Und er dann sich auch verantwortlich fühlte, für die Erwachsenen mit da zu sein, weil die mussten das alle schultern, die Krankheiten in der Familie.
1: Ja. Jetzt waren bei diesem Austausch auch einige von den freiwillig Engagierten vom Bremer Rat mit dabei. Also wir haben einige, die aus der Innenstadt mit nach Huchtingen im Bus mitgefahren sind und eine von den freiwillig Engagierten, die eben auch noch im Vorstand vom Bürger- und Sozialzentrum ist und außerdem auch noch im Bremer Rat, die ist auch befragt zu ihren freiwilligen Engagement. Jetzt weiß ich, dass du in unterschiedlichen Zusammenhängen auch dich seit vielen Jahren engagierst. Wie erlebst du dieses Engagement einmal von den Leuten vom Bremer Rat, die sich ausdrücklich auch für Menschen anderer Herkunftskulturen engagieren? Wie erlebst du das und wie könntest du dein Engagement beschreiben, was ja freiwillige Natur ist?
2: Das war interessant. Ich war in der Gruppe, da war ein Vertreter des Bremer Rats dabei und eine Vertreterin, die auch gleichzeitig im Bus tätig ist. Und da war das Thema, was lässt dich das Gefühl gibt, dir dazu zu gehören. Und da haben wir das dann so aufgerollt, ja, dass es... Das habe ich dann auch eingebracht, dass ich das lernen musste. Ich krieg das Gefühl, dazu zu gehören, wenn ich die entsprechenden Handlungen vornehme. Das ist nicht, dass ich zurücklehne und sitze und warte. Gibt mir jetzt irgendeiner das Gefühl, ich gehöre dazu? Wird nicht passieren. Ich muss selber was tun, was mich, und das heißt, diese mich verbinden, wo einbringen und sich engagieren. Und so kamen wir dann auch auf das Thema. Was lässt uns dazugehören, dass wir uns wo einbringen und engagieren und uns für die Belange auch für andere interessieren? Und dann kamen wir dazu, wie gut es tut, helfen zu können. Dass die meisten Menschen es glücklich macht, wenn sie sehen, sie können helfen. Um Hilfe gebeten werden und dass das auch nicht jedem leicht fällt, um Hilfe zu bitten. Aber es sind Leute immer da, die einem gerne helfen wollen. Nur viele Leute haben das nicht im Bewusstsein. Ich darf hier fragen, ich darf um Hilfe bitten. Es macht andere glücklich, wenn sie sich engagieren und helfen können.
1: Es macht bei denen, die helfen, Glücksgefühl?
2: Bei mir auch.
1: Und das Zugehörigkeitsgefühl.
2: Ja, genau.
1: So
2: das
1: haben
2: hab
1: die
2: ich
1: das
2: bei mir festgestellt, selber.
1: Oh ja.
2: Ich wurde immer mir gesagt, ja, sieh, was du tun kannst. Also sieh, wie du dich einbringen kannst und was du tun kannst. Wie kannst du dich hilfreich und nützlich hier machen? Das bringe ich seitdem so als Prinzip überall mit ein. Bevor ich mir blöd, was war früher bei mir der Fall? Ich war sehr scheu und ich habe immer lange, lange Leitung gehabt, bis ich das saß und abgewartet, ist das okay? Will ich mich hier was machen, was sagen, was einbringen? Und erst wenn ich mich sicher gefühlt habe oder einer mich freundlich genug angeguckt hat oder irgendwie ein Zeichen gegeben, naja, ich probiere mal. Während das jetzt überhaupt nicht mehr ist, überlege ich gar nicht mehr, jetzt mache ich einfach, wie ist die Situation hier? Was wird hier gebraucht? Wie kann ich hier was Gutes tun und mich nützlich machen? Und das ist vorbei, dieses Gefühl, ich stehe am Rande, ich gehöre da nicht richtig hin, ich passe hier nicht her. Ich war früher immer schnell eingeschüchtert, wenn ich wohin kam und Leute waren schon vertraut und kannten sich. Ja, die kannten sich, weil sie was verbunden haben, was sie gemeinsam erlebt und zusammen gemacht haben.
1: Und sich freiwillig zu engagieren, ja, hilft genau dazu.
2: Genau das. Das
1: trägt genau dazu bei, sich zugehörig zu fühlen. Ich gehöre dazu, weil ich mich engagiere.
2: Und vor allen Dingen, dass ich was Sinnerfülltes mache.
1: Oh ja.
2: Das gibt ja Erfüllung. Schenkt mir ja was.
1: Ja, klasse. Weil das ist mir jetzt durch das, was du sagst.
2: Ich werde bereichert. Klar. Eigentlich kriege ich mehr, als ich reingebe.
1: Oh ja.
2: Was ich reingebe, ist oft sachlich und auf die Sache im Moment bezogen. Aber was ich zurückkriege, ist viel, viel mehr.
1: Sag mal, wie alt warst du so ungefähr, als du dich in Selbsthilfezusammenhängen freiwillig engagiert hast? Was schätzt du, wie lange ist das her?
2: 38.
1: Oh, da ist es über 30 Jahre her. Oder 30 Jahre her.
2: 32
1: Jahre. Jo. Man kann sagen, so in diesen Selbsthilfezusammenhängen bist du seit über 30 Jahren aktiv.
2: 30 Jahre.
1: Ja. Was würdest du sagen, ist noch ein Motiv, ein Motor, so lange Zeit freiwillig engagiert zu sein?
2: Da gibt es so ein Motto, ein Spruch: Ich behalte nur das, was ich weitergebe. Ich kann theoretisieren über was, immer schöne Ideen habe ich und über die rede ich gerne und die erbauen mich auch und erfüllen mich. Aber es ist was anderes, wenn ich ins Tun komme.
1: Ja.
2: Also wenn ich wirklich auch was tue praktisch. Und nicht nur rede, philosophiere, sondern es ist praktisch, also auch sichtbar. Die Ergebnisse sind sichtbar, es bewirkt was.
1: Ich kenne es auch, diese drei Stufe. Ne? Also wenn ich bei etwas zugucke und das verstehe, dann ist es eine Ebene von das Verinnerlichen. Dann, wenn ich es selber mache, ist es schon mal eine Steigerung. Aber wenn ich das dann auch anderen vermittle, dann ist das die höchste Stufe,
2: ja, genau,
1: von etwas verinnerlicht zu haben.
2: Ja, und ich gebe ja weiter, was funktioniert. Es macht sofort ein Gefühl von Empathie, wenn ich sehe, ein anderer hat die gleichen Ängste oder Vorbehalte oder, ja, erstmal ist es so Unwillen, so kenne ich nicht, weiß ich nicht, ob ich das will, ob ich das mache. Und wenn aber ein anderer sagt, ich habe das gemacht und die sehen ja, dass man selber da was Positives sich verändert hat, dann ist auch jemand bereit, mal durchstrecken, durchzugehen. Dass nicht immer alles nur Wohlfühl und bequem ist, sondern ja, muss man auch manchmal durch unangenehme Stadien durch, aber es kommt was sehr Gutes dabei heraus. Und dann kann jemand, der das durchgemacht hat, auch sagen, ja, ich kenne diese Tücken und Fallen, das ist okay, das braucht Zeit, langsam angehen. Und der wichtigste war immer nur ein wichtiger Schritt, nicht gleich alles auf einmal. Weil das überwältigt ja viele Leute und die nehmen sich ganz viel vor und haben ganz große, hehre Ziele und dann unterwegs, nee, aufgeben. Und das muss ja nicht, man kann ganz kleine Schritte machen und die sind alle okay.
1: Und das ist für...
2: auch fürs Engagement wichtig.
1: Fürs freiwillige Engagement.
2: Sich nicht so für Ausgaben gleich. Dann.
1: Ja.
2: Das habe ich auch schon viel erlebt, dass dann die Leute das Handtuch schmeißen, dann ganz viel hier und dann ist so eine Euphorie, oh ja, ich bewirke ja was und alle finden das gut, dass ich was mache, es wird ja auch gebraucht, ich kriege ganz viel Bestätigung, aber ich kann mich auch übernehmen. Und eher ist ja wichtiger so Beständigkeit, dass ich Ausdauer lerne.
1: Und was würdest du Menschen, die jetzt vielleicht noch nicht so diesen letzten Schritt getan haben, sich freiwillig zu engagieren, was würdest du denen gerne mit auf den Weg geben?
2: Ganz viel Neugier, ausprobieren wollen, also einfach hingehen und gucken und mitmachen, mitschnuppern, also einfach schnuppern erstmal, gucken, ist das was für mich und ausprobieren. Und wir haben da in diesen Selbsthilfegruppen so eine Maxime, geh mindestens 7-mal hin. Nicht gleich weggehen, wenn dir da was nicht passt. So. 7-mal und dann kannst du sagen, nee, das hier ist nicht der richtige Ort. Ich gehe woanders hin. Ich probiere das an einer anderen Gruppe oder mache einen anderen Dienst. Wobei da in diesen Selbsthilfegruppen schon vorher ein bisschen geachtet wird, was ist das für ein Mensch, was bringt der mit? Ist der geeignet für diese verschiedenen Dienste? So. Aber alles kann man nicht vorher wissen. Auch derjenige weiß es oft gar nicht selbst vorher, muss sich erst mal ausprobieren. Ich würde sagen, Offenheit und Neugier und einfach mal machen, anfangen, gucken.
1: Ja, wunderbar. Das ist, glaube ich, das Motto, was weiterhilft und was so die ersten Schritte erleichtert.
2: Und ich erfahre was, ich werde jetzt 70 und ich erfahre, eine Nachbarin ist ein bisschen jünger, die ist schon in so einer Berufsunfähigkeitsrente gewesen und ist dann auch früher in die Rente. Und wir laufen immer zusammen lange Strecken, aber wenn du nichts machst und zu Hause bist und nur deinen Garten hast und deine E-Bike-Radtouren und deine Tanzgruppe, das sind ganz viel Befindlichkeitsgespräche, immer die Gesundheit und ach, und immer ist irgendwas in der Befindlichkeit und das kriegt einen viel zu großen Stellenwert und dann kein Wunder, dass es einem dann nicht gut geht. Und das merke ich, wenn man sich engagiert, nimmt man sich selber nicht mehr so wichtig. Das heißt nicht, dass die Selbstfürsorge nachlässt, aber man nimmt bestimmte Dinge nicht wichtig, die einen eher so ausbremsen und Energie verschlucken.
1: Man kreist nicht mehr so sehr um den eigenen Bauchnabel, genau. Sondern sieht.
2: Und kriegt sogar Energie. Und ich habe immer geglaubt, wenn ich jetzt was mache, nee, dann habe ich keine Energie mehr und muss feststellen, es schenkt mir Energie sogar. Das hat mich total verblüfft.
1: Wie könntest du das beschreiben? So das, was das freiwillig Engagiertsein dir gibt?
2: Auf jeden Fall Erfüllung, es gibt mir Zutrauen und es gibt mir eine Zuversicht in Selbstwirksamkeit. Und ich wirklich dann sehen kann, ja, ich habe das. Ich habe auch das in der Hand ein Stück weit, was ich tun kann. Und es hat immer eine positive Wirkung, nicht nur auf andere, sondern auch auf mich so aus. Also mir hat es viel Kraft und Stärke gegeben. Und ich hatte 2 Herzinfarkte und ich glaube, wenn ich im Hintergrund nicht den Zusammenhang gehabt hätte, da wäre ich mehr Opfer geblieben oder warum ausgerechnet ich und warum das, weil die erste Zeit nach Herzinfarkten, besonders der erste, ist schwer, weil 2 Jahre stellt sich der Körper um mit den ganzen Medikamenten und die sind nicht ohne die Nebenwirkungen und es geht einem da überhaupt nicht gut und du hast ganz viele Ängste, falle ich gleich wieder um, kommt das wieder, aber das habe ich trotzdem weitergemacht, bisschen jetzt weniger, weil es gesünder ist. Aber das hat mir Zuversicht weitergegeben. Das Leben geht weiter und es gibt draußen so viel zu tun. Ich habe nicht gesessen, gedacht, ja, jetzt kann ich ja nicht mehr. Ich muss mein Herz schonen und es geht ja nicht mehr jetzt. Und das erlebe ich im Austausch mit der Nachbarin und das möchte ich nicht. Die lebt mir genau vor. Nein, bitte, nee, das nicht so. Das will ich nicht. Solange ich noch Kraft habe. Wir haben ja alle da Mentoren, also Personen, die erfahren bis ein Stück weit, das bin ich für andere. Und ich kriege immer rückgemeldet, die kennen mich, also eine Mentorin kannte mich 16 Jahre, die hat immer gesagt, ich hätte mich komplett verwandelt und die andere kennt mich jetzt 10 Jahre und ich sage auch immer, unglaublich. Und dass man die Dinge tun muss einfach, die für andere wirksam sind und helfen. Und das macht Glücksgefühle, wenn man anderen was weitergeben kann, was funktioniert. Ja.
1: Wunderbar. Besten Dank.
3: Ja. 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

0: bei dem interaktiven Format »Ich will, dass du siehst, was ich sehe« ging es natürlich immer und immer wieder um diesen Austausch von Menschen aus unterschiedlichen Lebenswirklichkeiten. Aus Lebenswirklichkeiten in vielleicht eher gut situierten Stadtteilen und Lebenswirklichkeiten aus marginalisierten, aus Stadtteilen mit besonderen Herausforderungen. Und da war es eben Huchting, weil wir kommen aus Huchting, wir senden aus Huchting. Und der Austausch, der fand hier auf dem Gelände des Bürger- und Sozialzentrums in Huchting statt. Und die zentrale Frage, die am Ende stand, die war: Was macht für dich einen lebenswerten Stadtteil aus? Weil da gibt es natürlich ganz, ganz unterschiedliche Sichten darauf. Und das haben wir mit dem folgenden Audiobeitrag eingeleitet. Diesen Austausch über die individuelle Sicht auf einen lebenswerten Stadtteil, auf eine lebenswerte Nachbarschaft. Hören wir mal rein.
1: Ich stelle mir die ganze Welt gerne als ein Puzzle vor. Wenn du das ganze Bild betrachtest, ist es überwältigend und erschreckend. Aber wenn du an deinem kleinen Teil des Puzzles arbeitest und weißt, dass Menschen auf der ganzen Welt an ihren kleinen Teilen arbeiten, dann gibt mir das Hoffnung. Jane Goodall, Verhaltensforscherin.
2: Gerechtigkeit ist von zentraler Bedeutung für die Lebensqualität. Menschen brauchen Wohnungen, Wasserversorgung und die Abwasserentsorgung. Und sie brauchen Energie. Und eine lebenswerte Stadt muss die Menschenrechte achten und verteidigen, und zwar aller ihrer Bürgerinnen und Bürger, unabhängig von Geschlecht, Ethnie und Nationalität. Ingolf Dietrich, ehemals Beauftragter für die Agenda 2030 im Bundesministerium für wirtschaftliche Zusammenarbeit und Entwicklung.
0: Was macht für dich einen lebenswerten Stadtteil aus? Das war die Frage, die gestellt wurde und wo dieser Audiobeitrag für alle hörbar im Saal vom Bürger- und Sozialzentrum einen Austausch initiieren sollte. Jetzt waren sehr unterschiedliche Menschen bei diesem Austausch zugegen. Eben Menschen aus dem Stadtteil Huchting, der besondere Herausforderungen mit sich bringt, und Menschen aus anderen Stadtteilen Bremens und eben auch Menschen, die in der bremischen Bürgerschaft aktiv sind. Und das war Shahanim Görgi Philipp, und die ist mit gewesen, also mit dem Bus nach Huchting gefahren, hat diesen Austausch mit aktiv mitgemacht und ist danach wieder, wie alle anderen, die aus der bremischen Innenstadt, die nicht aus Huchting kamen, wieder in den Bus gestiegen. Und die habe ich befragt zu diesem Format, aber insbesondere zu dem, wie sie sich freiwillig engagiert in Bremen, was dann eben hoffentlich die Stadtteile eben auch lebenswert macht und was zum guten Miteinander, ganz besonders auch in den marginalisierteren Stadtteilen Bremens, hoffentlich beiträgt. Shahanim Görgi Philipp.
3: Shahanim Görgi Philipp. Es geht in unserer Radiosendereihe, ne? Also die heißt Insan, Mensch, auf dem Weg zur Bremer Menschlichkeitsverfassung. Mhm. Wir wollen eine lebendige Verfassung, eine Bremer Menschlichkeitsverfassung machen. Und du bist ja in der Politik sehr lange schon, sehr aktiv. Wenn man jetzt überlegt, du hast dich freiwillig engagiert in unterschiedlichen Zusammenhängen, wo du kein Geld bekommen hast. Was war das für ein Engagement, wo du freiwillig engagiert, also ehrenamtlich engagiert warst?
4: Also ich habe ehrenamtlich mich engagiert im Bereich Geflüchtete. Ich habe damals die Menschen unterstützt, die heiraten wollten, aber die keine Geld hatten für Dolmetscher. Und ich habe die Eheschließung bei dem Standesamt übersetzt.
3: Oh, klasse.
4: Und ehrenamtlich irgendwie, ne, so das.
3: Das Ja-Wort sozusagen.
4: Ja, das Ja-Wort in beiden Sprachen, irgendwie in alle drei Sprachen übersetzt. Und das ist jetzt, ne, so denke ich mir, also ganz positiv und ganz glücklich zurück, irgendwie, weil ich ja so viele Menschen geholfen habe, hier zu bleiben, glücklich miteinander in eine Ehe einzugehen und vor allem machen wir nur happy, happy end.
3: Klasse. Ja. Jetzt wäre meine Frage, weil gleich fährt der Bus ab.
4: Ja, das war sehr schnell. Ich hatte ja schon erwartet, ja. Ne? So seit 19 Uhr schon.
3: Dein Artikel zur Bremer Menschlichkeitsverfassung, der dir so auf die Zunge kommt, was denkst du, wäre ein guter Artikel, der dir so in den Sinn kommt? Was wäre gut, was in die Bremer Menschlichkeitsverfassung aufgenommen werden sollte? Ganz privat. Als
4: naja, Idee. Ich würde sagen, irgendwie sei offen, sei nett miteinander. Egal irgendwie, woher der Mensch kommt. Nimm ihn so auf. Mensch ist Mensch.
3: Klasse. Vielen herzlichen Dank.
4: Sehr gerne.
3: Super gut.
4: Ciao, ciao.

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1: Nach diesem Begegnungsformat, was in der Aula vom Bürger- und Sozialzentrum stattgefunden hat, gab es glücklicherweise noch Gelegenheit, Menschen, die mit dem Bus nach Huchting gekommen sind und teilgenommen haben, aber eben auch Menschen, die in Huchting arbeiten, zu interviewen. Und da gehört der nächste Interviewgast unbedingt dazu, weil sie ist gleichzeitig Geschäftsführung vom Mütter- und Familienzentrum in Huchting und engagiert im Bremer Rat für Teilhabe und Diversität in der Migrationsgesellschaft. Das ist Inka Helms. Und die ist befragt zu ihrem freiwilligen Engagement und zu dem Format. Wir sind jetzt immer noch vor dem Bürger- und Sozialzentrum. Der Diesel vom Bus ist angesprungen. Die Menschen, die jetzt mitgemacht haben bei Bitte setzen, die werden jetzt gleich abfahren. Die Tür wird gleich zugehen. Aber wir haben das Glück, dass ein Vorstandsmitglied vom Bürger- und Sozialzentrum hier die ganze Zeit in Huchting auf dem Gelände war und mitgekriegt hat, wie das hier in Huchting stattgefunden hat. Inka, erzähl kurz oder stell dich am besten erstmal selber vor.
2: Hallo, mein Name ist Inka Helmke. Ich bin die Geschäftsführung vom Mütter- und Familienzentrum, mit Leidenschaft engagiert im Vorstand vom Bürger- und Sozialzentrum und natürlich auch beim Bremer Rat aktiv, weil das ist so wichtig. Wir waren hier schon in der Vorbereitung und es war so herrlich, weil das Wetter wollte es einfach diesmal nicht gut mit uns heißen. Die ersten Tropfen kamen, wir haben noch gedacht, nein, wird nichts passieren. Also Stühle alle wieder trocken gemacht, weil die standen ja alle draußen. Die ersten Menschen kamen und wir haben zusammen das Huchting-Quiz gemacht. Und die Leute waren erstmal ein wenig, was muss ich denn jetzt hier machen? Aber die haben sofort mitgemacht und das war total klasse. Und dann kam der Regen, aber richtig. Und die Leute, die hier waren, haben wirklich alle zusammen, alle die 100 Stühle in unseren Saal verfrachtet und haben sich alle einen Lappen geschnappt und die Stühle sauber gemacht. Das heißt, als der Bus ankam, waren wir komplett entspannt vorbereitet.
1: Klasse, weil dasselbe Quiz, also dieselben Quizfragen haben auch die Leute, die eben aus der Bremer Innenstadt gekommen sind, auch beantwortet. Das war ganz gut, der Busfahrer hat sich einmal kurz verfahren, weil wir haben nicht darauf geachtet, ihm zu sagen, er ist eine Straße zu früh rechts abgebogen und Marco und ich haben es im letzten Moment gemerkt, aber dann hat er gedreht und so waren wir mit dem Quiz genau dann fertig, als wir hier im Wendekreis in der Amersfoorter Straße angekommen sind. Jetzt waren wir hier in der Veranstaltungshalle vom Bürger- und Sozialzentrum. Es regnet schon wieder ein bisschen. Wir können reingehen. Da ist jetzt die Möglichkeit, nochmal jetzt im Trockenen zu überlegen, Inka, dein Engagement im Bremer Rat. Wie würdest du deine Motivation da beschreiben?
2: Also ich habe das gelesen gehabt. Da war der Aufruf letztes Jahr, dass sie sich halt neu zusammensetzen wollen, dass sie wirklich sehr aktiv sein wollen. Und ich habe das gelesen und habe gedacht, ja, das will ich auch. Gerade hier eben halt aus Huchting kommend ist das Problem, dass ja ganz viele sagen, wir fahren nicht in die Stadt, sondern wir fahren nach Bremen. Wir sind hier irgendwie manchmal gefühlt nicht Bremer. Und deswegen finde ich es unwahrscheinlich wichtig, dass wir halt auch dort uns einsetzen, uns zeigen, weil Huchting ist schön. Huchting hat ganz tolle Seiten. Und wenn wir uns alle irgendwie ehrenamtlich, auch nur ein klitzekleines, also das ist ja nicht so, dass ich da tagtäglich was tun muss. Darum geht es hier nicht. Es geht beim Ehrenamt nie darum, tagtäglich irgendwas zu tun, sondern deine Zeit zu geben, die du investieren möchtest für eine bessere Welt. Und das wollen die, also mit anderen Worten, ein gleiches Ziel. Und Leute, die ein gleiches Ziel haben, müssen zusammenkommen.
1: Klasse. Jetzt warst du außerdem auch noch so couragiert und mutig, dich für den Vorstand vom

0: wir uns wirklich auf unser Gelände, auf unsere Leute. In Bremerhaven bist du natürlich noch viel globaler, also ganz über Bremen auch noch hinaus und Bremerhaven. Und hier sind wir natürlich eine Familie. Und da finde ich es umso wichtiger, dass wir halt gerade jetzt auch in Zeiten, wo Sozialabbau und Streichung hier und da, und wir uns zusammenraufen. Und dann finde ich es wichtig zu sagen, okay, komm, lass uns einen Tisch setzen, lass uns gucken. Und ja, dass wir dafür kein Geld kriegen, das finde ich halt selbstverständlich. Ich sag mal, da sind wir vielleicht als Frau auch ein bisschen geschädigt, weil Care-Arbeit habe ich auch nicht bezahlt bekommen und ich habe sie gerne gemacht. Also das ist eine Sache, wenn wir auf dieser Welt zusammen gut leben wollen, fangen wir in unserem Kreis an. Und das ist meine Vorstandsarbeit im Bürger- und Sozialzentrum. Das ist hier meine Bubble. Wenn ich aber noch weiter gucken will, noch weiter was machen will, dann muss ich meine Bubble vergrößern. Und vor allen Dingen lerne ich ja dadurch. Also ich lerne Seiten beim Bremer Rat, ich lerne Seiten hier und vielleicht kann ich auch vieles kombinieren und zusammenführen.
1: Jetzt bist du die einzige Person, also die ich kenne, die voll berufstätig, also in einem Job, der also so eine Geschäftsführung von einem riesigen Mütter- und Familienzentrum mit sich bringt. Das sind mehr, vermutlich an 38,5 Stunden. Ja. Und dann auch noch im Vorstand freiwillig engagiert im Bürger- und Sozialzentrum und freiwillig engagiert im Bremer Rat. Was würdest du Menschen, die auch voll berufstätig sind, sagen können, die sich auch vielleicht mit dem Gedanken tragen, sich freiwillig zu engagieren in einem Feld, das auch vielleicht Menschen anderer Herkunftskulturen ihr Leben ein bisschen leichter macht. Was würdest du denen mit auf den Weg geben und mit an Wind unter die Schwingen blasen, damit die es vielleicht tatsächlich tun?
0: Ihr könnt ja wieder gehen. Also habt doch erstmal den Mut, macht den ersten Schritt. Wenn dann alles nicht so läuft oder wenn man dann maßlos enttäuscht wird oder merkt, das läuft mir aus dem Ruder oder über den Kopf oder die Zeit ist einfach zu knapp, dann kann man ja wieder gehen. Aber ich kann doch nicht im Vorfeld schon sagen, ich habe keine Zeit. Weil wir haben alle ein wenig Zeit. Das ist ja die Sache, was will ich an Zeit geben? Es ist jetzt, ich weiß nicht, wir kommen gegen 20 Uhr abends. So, aber es ist doch, dieser Abend hat mir ja auch was gegeben. Dieser Abend hat mir ja was gegeben. Also habe ich doch Zeit für was Gutes investiert und habe davon selber auch was mitnehmen dürfen. Und das, denke ich, ist so viel wert. Na so, einfach mal den Schritt wagen, raus aus der Komfortzone. So, schaut euch an, wo ihr was machen wollt. Was ist euer Hobby? Und ich schwöre euch, ihr findet immer irgendwo ein Ehrenamt, was dazu passt.
1: Weil ich finde auch, das war und ist sehr sinnvoll und schön verbrachte Lebenszeit.
0: Ja.
1: Total gut.
0: Und man lernt ja auch Menschen kennen. Und diese Freundschaften, die da entstehen, die überdauern ja. Das ist dann kein Arbeitskollege oder der Nachbar, sondern das können dann Freunde werden und mit denen man die Welt entdecken kann. Und ich sag mal eins, zu viele Freunde haben kann man nicht.
1: Mhm. Jetzt ist der Name der Sendung Insan, Mensch auf dem Weg zur Bremer Menschlichkeitsverfassung. Wir wollen versuchen, so aus den Biografien von freiwillig Engagierten rauszuhören, was würden denn diese Menschen als ihren persönlichen Artikel zu so einer Bremer Menschlichkeitsverfassung, und es kann alles sein, weil das muss nicht nur geschriebenes Wort sein, das ist alles denkbar. Was wäre deine Idee von deinem Beitrag, wo du sagen würdest, das muss in diese Bremer Menschlichkeitsverfassung einfach rein?
0: Dass alle Menschen verpflichtet werden, als erstes in die Augen des anderen zu schauen. Nur in die Augen. Nicht Hautfarbe, Größe, Form, Herkunft, Sprache. Schaut in die Augen. Es gibt halt so ganz toll halt wirklich in vielen anderen Ländern auch, ich sehe dich. Und deswegen fand ich das Motto hier heute halt auch so treffend. Und wenn du in die Augen schaust, dann siehst du Menschlichkeit.
1: Da sind wir auch am Ende der Sendung angelangt. Wir hatten zwei Teile von in diesem interaktiven Begegnungsformat, ich will, dass du siehst, was ich sehe, wo es darum ging, wie sehen Menschen aus der bremischen Mitte und die Realität der Menschen aus dem bremischen Rand vielleicht. Solche Situationen gibt es bestimmt in ganz vielen Städten, die ein bisschen größer sind, dass es da Unterschiede

zwischen den Stadtteilen gibt und dass Stadtteile besondere Herausforderungen haben und andere Stadtteile eben ganz andere Herausforderungen, aber dass die Menschen, die in diesen Stadtteilen leben, in einen Austausch hineingebracht werden von so einem Format, was wir da genannt haben, bitte setzen. Ich will, dass du siehst, was ich sehe. Und dieses Format, das wird noch an unterschiedlichen Stellen in Bremen hoffentlich durchgeführt werden können. Und das sind immer gelbe Stühle, auf denen die Menschen sich setzen. Deswegen heißt es auch, bitte setzen. Aber wir sind jetzt am Ende unserer Sendung angekommen. Die war jetzt zweiteilig. Letztes Mal gab es den ersten Teil, wo es um diesen Austausch ging. Und heute haben wir den zweiten und letzten Teil gesendet. Da freuen wir uns, wenn beim nächsten Mal wieder eingeschaltet wird. Wir, das sind Norbert Ellrich, der die ganzen Beiträge zusammenstellt, der an den Reglern sitzt, der die Sendeverantwortung innehat. Und mein Name ist Claudius Jöcke. Wir freuen uns, wenn Sie wieder dabei sind. Bis dann. Tschüss.

Moin, moin allerseits und herzlich willkommen zu Backstage, der Sendung für Trash, Kitsch und Kult und mit aktueller Rock- und Popmusik aus dem neuen Jahrtausend. Mein Name ist Thorsten Schmidt und mir ist heute richtig warm ums Herz, denn es ist Sommer und der Sommer ist in der Stadt. Summer in the City.

0: Sommerliches erwartet euch also in dieser Stunde und dazu neue Songs von neuen CDs. Oder von CDs, die nicht mehr ganz so neu sind oder doch immer noch ziemlich neu sind. Auf alle Fälle erwarten euch wenig Worte und viel Musik. Und in der ersten halben Stunde kommt die Musik von Boss Hoss, von den Prinzen, Rod Stewart, Anna Popovic, Voodoo Fix, von Bob and B und von Van Wolfen. Yeah.
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1: Ihr hört immer noch Backstage, die Sendung für Trash, Kitsch und Kult. Und am Mikrofon ist immer noch Thorsten Schmidt. Und zuletzt hörten wir Van Wolfen. Van Wolfen kriegt den Blues, wenn der Mond weint. Denn so heißt seine CD mit allerfeinstem Blues aus Hamburg. Van Wolfen, der Wolf von St. Pauli. Einen Euden Wolf gibt's auch in Österreich, denn den besingt jetzt die erste allgemeine Verunsicherung. Und ansonsten hört ihr in der zweiten halben Stunde Sommerliches von Jesse Martins, Brian Parrish, Gregor Meile, von Steven Tyler, von Iowa Smith und von Willevalo und Natalia Avellone.

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Das war Backstage für heute mit sommerlichem Passen zur Jahreszeit. Und falls euch noch nicht warm gewesen ist, dann ja vielleicht nach dieser Stunde. Ihr könnt es euch auch noch einmal in Ruhe durchlesen, was wir heute bei Backstage gehört haben, nämlich auf der Playliste zur Sendung im Internet unter www.musikausstudiobremen.de. Und dort findet ihr dann weitere Informationen über die gespielten Songs und die dazu passenden CD-Cover. Ich verabschiede mich mit dem Sommerlied schlechthin, ein Klassiker, 1935 bereits komponiert, von George Gershwin für seine Oper Porgy and Bess, Summertime. Und dieses Lied ist hunderte Male gecovert worden, tausende Male, zuletzt von Annie Lennox von den Eurythmics für ihr Album Nostalgia. Und mit dieser Aufnahme verabschiede ich mich von euch und ich wünsche euch wunderschönes Wetter und nicht zu lange Schlangen vor der Eisdiele. Mein Name ist Thorsten Schmidt und ich sage wie immer Tschüss und bis bald.

Hallo und willkommen zur 6. Folge von Herberts Oldie Quiz. Gut gecovert. Rock'n'Roll der späten 50er, Beat und Soul Hits der 60er Jahre in der Originalversion und verschiedenen Coverversionen. Wenn ihr schon eine frühere Folge gehört habt, wisst ihr, was kommt. Ich spiele aus meiner Plattensammlung von einem bekannten Song aus dieser Zeit drei Versionen. Eine ist die Originalversion, zwei sind Coverversionen. Aber ich sage nicht welche, das sollt ihr raten. Und ich stelle konkret drei Fragen. Wer sind die Interpreten aller drei Versionen? Welche ist die Originalversion oder die zeitlich früheste? Und welche gefällt euch am besten? Wurde gut gecovert oder das Original nicht erreicht? Die Antwort auf die ersten beiden Fragen gibt es jeweils in der nächsten Folge, nach 14 Tagen hier im Radio oder ab Montag schon auf meiner Homepage www.secondhandlps.de. Dort findet ihr auch Links zu YouTube-Videos zu den Titeln aus dem Quiz, könnt ihr nochmal nachhören und abstimmen. Und das gilt auch für alle Titel aus den früheren Folgen. Dementsprechend beginnen wir jetzt mit den Angaben zu den drei Songs aus der letzten Folge. Das waren All Shook Up, I Heard It Through the Grapevine und Cotton Fields. Die drei neuen Songs, die dann kommen, sind Good Rocking Tonight, Bring It On Home to Me und Corinne Corina. Wenn da noch Zeit bleibt, dann frage ich zum dritten Mal, ob die Stones auf ihren ersten beiden Alben gut gecovert haben. Also zuerst der Rückblick. Bei dem ersten Titel hat wahrscheinlich jeder erkannt, das war Elvis.

All Shook Up war der zweite große Hit von Elvis nach Don't Be Cruel. Ich hatte erwähnt, dass als Autor auf dem Label Blackwell Presley steht, aber die Biografen sind sich einig, dass Elvis weder Noten noch Text beigesteuert hat. Otis Blackwell hatte den Song von jemandem mit dem Pseudonym David Hill aufnehmen lassen. Der richtige Name ist David Hess, später als Schauspieler und Regisseur bekannt geworden. Der Musikverlag hat den Titel mit dieser Aufnahme dann Elvis angeboten. Das war damals durchaus üblich, dass Autoren, um einen bekannten Sänger für einen Titel zu gewinnen, Demoaufnahmen machen ließen oder selbst gemacht haben. In dem Fall also die Demoaufnahme durch David Hill. Elvis hat den Song dann im Januar 1957 aufgenommen, kam damit für 8 Wochen auf Platz 1 in den US-Popcharts und David Hill durfte seine Demo-Version 2 Monate später auch veröffentlichen. Hatte aber selbstverständlich keine Chance in den Hitparaden. Ich habe den Eindruck, er hat sich auch nicht wirklich Mühe gegeben, sondern den Song für ein paar Dollar eben als Demo-Version aufgenommen.

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1: Ist das nun das Original, weil sie zeitlich ja früher aufgenommen wurde? Ich glaube, der Zeitpunkt spielt hier nicht die entscheidende Rolle, sondern es geht um den Zweck. Eine Demo-Version erstellen ist eben was anderes als einen Titel veröffentlichen. Insofern würde ich sagen, die Elvis-Version ist das Original. Die dritte Version ist aber eine echte Coverversion in jeder Bedeutung des Wortes. Sie stammt von jemandem, dessen Namen auf dem Label mit Shorty Mitchell angegeben ist, höchstwahrscheinlich aber ein Pseudonym. Denn diese Version ist auf dem britischen Beleglabel Embassy erschienen, das darauf spezialisiert war, Hits aus den USA zeitnah von Studiosängern nachsingen zu lassen und die Platten dann vor allem über die Kaufhauskette Woolworths vertrieben hat, wo sie auch deutlich billiger und von daher für junge Käuferinnen und Käufer attraktiver war. Ähnlich wie bei uns das Label Tempo, von dem ich als Schüler Platten in Woolworths und in der Kaufhalle in Köln gekauft habe. Shorty Mitchell.

Der zweite Titel war I Heard It Through the Grapevine. Grapevine hatte ich mit Buschfunk übersetzt. Gemeint ist, ich habe da so ein Gerücht gehört. Auch hier haben wir eine Überschneidung von Aufnahme- und Veröffentlichungszeitpunkt. Gladys Knight und die Pips hatten den Titel im Juni 1967 aufgenommen und im September als Single und dann auf dem Album Everybody Needs Love veröffentlicht, damit einen Nummer 1-Hit in den R&B-Charts erreicht und Platz 2 in den Popcharts.

Ein Jahr später, im Oktober 1968, erschien die Version von Marvin Gaye und wurde ebenfalls ein Hit. Aufgenommen wurde sie aber bereits im April 67, also vor Gladys Knight und den Pips. Motown-Manager Berry Gordy wollte damals einen anderen Song als nächste Single von Marvin Gaye, hielt also diese Aufnahme zurück. Als dann Gladys Knight aber einen Charterfolg hatte, sah er auch für Marvin Gaye ein Potenzial, wollte aber einen längeren Abstand, und so kam es zu dieser Verzögerung.

Die wirklich erste Aufnahme, ebenfalls bei Motown, stammt allerdings aus 1966 von Smokey Robinson und den Miracles, kam aber zunächst nicht durch die Motown-Qualitätskontrolle und wurde erst 2 Jahre später, 1968, nach Gladys Knight und nach Marvin Gaye auf dem Album Special Occasion veröffentlicht. Ich habe sie nicht gespielt, weil sie nie als Single veröffentlicht wurde, aber auch weil sie bei meiner Qualitätskontrolle nicht auf dem vorderen Platz gelandet ist. Aber ich will sie euch nicht vorenthalten, sie ist eben die zeitlich früheste und spiele sie kurz an.

Smokey Robinson and the Miracles, nur der Vollständigkeit halber. Ich habe diese Nummer auch deswegen nicht gespielt, weil ich ja immer nur drei Titel spiele und wollte auf jeden Fall noch die Version von Creedence Clearwater Revival spielen, um zu zeigen, wie unterschiedlich man denselben Song arrangieren und interpretieren kann.

Der dritte Titel beim letzten Mal war Cottonfield. Es war nicht schwer zu erkennen, welche der drei Versionen die früheste war. Diese hier von dem Bluessänger Leadbelly, bürgerlich Huddy Leadbeller aus dem Jahr 1940.

Der Song handelt, wie viele Blues-Titel der 40er Jahre, von dem schweren Leben der schwarzen Bevölkerung in den USA, hier speziell der Baumwollpflücker in Louisiana. Ich hätte dann eigentlich eine Version von Odetta aus dem Jahr 1954 oder die von Harry Belafonte aus dem Jahr 58 spielen können, denn der Song ist in dieser Zeit als Folksong interpretiert und bekannt geworden. Ich habe aber diese Phase übersprungen zugunsten des Millionenerfolgs der Beach Boys mit einer Pop-Version dieses Titels. Allerdings muss ich gestehen, dass ich mich erst jetzt mit den Unterschieden in den Texten befasst habe. Das Original von Lead Belly handelt von der Armut der Baumwollpflücker in Louisiana, ihrer geringen Entlohnung und dem Hunger, wenn es eine schlechte Ernte und keinen Lohn gab. Die Beach Boys haben nur die ersten Zeilen übernommen, When I was a little baby, my mama und so weiter, und aus dem authentischen Blues einen Gute-Laune-Hit gemacht. Statt When them cotton bells get rotten, you can't pick very much cotton, was heißt, wenn die Baumwollkapseln faulen werden, kannst du nicht viel Baumwolle ernten, haben sie gemacht, Don't care if them cotton bells get rotten, when I got you baby, who needs cotton, heißt, macht nichts, wenn die Baumwollkapseln faul werden. Wenn ich dich habe, Baby, braucht man keine Baumwolle. Aber wie ernährt man dann seine Familie? Ich finde, das ist eine Verharmlosung, ja eine Respektlosigkeit gegenüber dem Leben der Baumwollpflücker und auch gegenüber Lead Belly und seinem Song. Es ist arrogant. Auch wurden völlig neue Strophen hinzugefügt über eine Autopanne, wenn ein Nagel in den Reifen geht, oder über einen Sommer in Kalifornien, wo es zwar auch Baumwollfelder gibt, aber eben hier in einem ganz anderen Licht.

sehr eingängig und erfolgreich bei uns, aber nicht in den USA. Da hat es der Song dann nicht einmal in die Billboard Top 100 geschafft. Die Textänderung ist übrigens nur auf der Single-Version vorgenommen worden, die im August 1969 aufgenommen und erst im April 1970 erschienen ist. In der Albumversion auf Beach Boys 2020 wurde noch der Originaltext von Lead Belly verwendet. El Jardin fand aber diese Fassung für eine Single-Veröffentlichung nicht gut genug und hat dann sowohl das Arrangement als auch eben den Text verändert. Ich würde mit Heinz Rühmann sagen, verschlimmbessert. Die dritte Version, die ich gespielt habe, die stammt von Creedence Clearwater Revival aus dem Jahr 1969 und ist auf dem Album Really and the Poor Boys erschienen, also vor der Single-Veröffentlichung. Und diese Version hält sich im Arrangement und dem ganzen Sound an das Original, klingt einfach nur 30 Jahre jünger und frischer.

Und dann ist in Deutschland ja noch die auf Englisch gesungene Version von Udo Jürgens erschienen. Und ich habe mich gefragt, wie ist er denn mit dieser Textpassage umgegangen?

0: 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"You can pick very much cotton", was allerdings überhaupt keinen Sinn macht, aber anscheinend auch niemandem bisher aufgefallen ist. 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
1: Soweit der Rückblick. Alle Details zu diesen Songs, den verschiedenen Versionen, findet ihr auf meiner Homepage www.secondhandlps.de unter Quiz. Da gibt es dann auch Links zu YouTube-Videos zum Nachhören, Links zu den Texten, das ist ja bei Cottonfield besonders interessant, Links zu der Seite Songfacts zu einigen Hintergründen und ihr könnt abstimmen, welche der jeweils drei Versionen euch am besten gefällt und sehen, was andere gut finden. Das haben bisher noch nicht so furchtbar viele gemacht. Ich würde mich daher freuen, wenn ihr euch durchringen würdet. Das ist nicht gefährlich. Man muss sich nicht registrieren, sich nicht einloggen. Ich setze auch keine Cookies, also traut euch einfach mal und tut mir den Gefallen. Kommen wir nun zum heutigen Quiz. Wieder drei Songs in drei verschiedenen Versionen und wieder meine Frage: Wer sind die Interpreten der drei Versionen? Welche Fassung ist das Original? Und welche von den dreien gefällt euch am besten? In der Kategorie Rock'n'Roll habe ich "Good Rockin' Tonight" mitgebracht. Manche Musikkritiker und Forscher meinen, das sei der erste Rock'n'Roll-Song überhaupt. Nicht nur, weil das Wort Rockin' drin vorkommt, sondern auch wegen des damals neuartigen Beat. In alphabetischer Reihenfolge ist diese die erste Version.

Und dann hätte ich noch diese Fassung, die dritte im Alphabet, aber auch die dritte in der zeitlichen Reihenfolge. Mal sehen.

anerkannt, der da noch ganz am Anfang seiner Karriere stand, und die beiden ersten Interpreten. Welche Version gefällt euch am besten? Namen, Erscheinungsdaten, Links zu YouTube-Videos, zum Wikipedia-Eintrag und Songfacts und Secondhand-Songs mit 122 Versionen findet ihr ab Montag wieder auf meiner Homepage www.secondhandlps.de. Und wie gesagt, da könnt ihr abstimmen und die Version anklicken, die euch am besten gefällt. Das gilt auch für alle Songs aus den früheren Folgen. Aus der Kategorie Rhythm and Blues Soul habe ich den Titel Bring It On Home To Me mitgemacht. Bring es mir nach Hause. Worum geht es? Es geht nicht um den Pizzabringdienst, der zu dieser Zeit in den USA gerade mal ins Leben gerufen wurde, sondern es geht um Your Sweet Love, also bring mir deine Liebe zurück. Und Home ist nicht räumlich zu verstehen, sondern bildlich kehrt zurück in unsere Beziehung. Also ein Song aus Liebesschmerz und Sehnsucht und klingt auch so. In alphabetischer Reihenfolge der Interpreten kommt diese Version zuerst.

Bring It On Home To Me von jemandem mit einem Buchstaben ganz weit vorne im Alphabet. Ist es aber auch chronologisch die erste oder ist es diese Version hier?

Nur zwei Buchstaben weiter im Alphabet, aber ein paar Jahre früher, ein paar Jahre später, warten wir auf die dritte Version und die geht so.

Dry Mile, Bring It On Home To Me und meine drei Fragen. Wer sind die Interpreten? Welche Fassung ist das Original? Welche gefällt euch am besten? Die Antworten, wie immer, in zwei Wochen hier auf dem Radio und ab Montag auf meiner Homepage www.secondhandlps.de. Ihr wisst schon. So, und als letzten Quiz-Song für heute habe ich Corinna, Corinna oder auch Corinne, Corinna mitgebracht. In alphabetischer Reihenfolge ist diese Version hier die erste.

dreimal Corinne, Corinna. Chronologisch kann die Reihenfolge auch anders sein. Aber diesmal muss ich dazu sagen, keine von den drei Versionen ist wirklich die Originalfassung. Die ist 30 Jahre älter als die älteste, die ihr hier gehört habt. Und sie wurde von

Corinne Corinna von Charlie McCoy aus dem Jahr 1928, also fast 100 Jahre alt. So, ich schaue auf die Uhr. Wir haben noch Zeit für den dritten Teil, in dem ich frage, ob die Stones auf ihren ersten beiden Alben die Rhythm and Blues Titel aus den USA gut gecovert haben. Diesmal für den Titel Cry to Me. Der klingt bei Mick Jagger so.

So, ihr merkt, das war's für heute. Das war die 6. Folge von Herberts Oldie Quiz gut gecovert. Mir hat's wieder viel Spaß gemacht, die verschiedenen Versionen zu vergleichen, und ich hoffe euch auch. Dann freue ich mich, wenn ihr euch ein Herz nehmt und auf meiner Homepage www.secondhandlps.de ein Herzsymbol für den Song hinterlasst, der euch am besten gefallen hat. In 2 Wochen kommt dann Folge 7 mit 3 Versionen von Amen, I Can't Stop Loving You und Indian Reservation. Bis dahin sage ich heute mal Good Rockin', euer Oldie-Fan Herbert.

Willkommen zur Bohemian Radio Show. Sendeverantwortliche ist Ina Breitenbücher. Mit dabei bin wieder ich, Daniel Stefan. Wie in unserer letzten Sendung angekündigt, ist das Thema unserer heutigen Sendung die Einsamkeit. Und wir legen auch gleich los mit einem Mann, einem Musiker, der viel über die Einsamkeit gesungen hat. Hank Williams mit Alone and Forsaken. Und danach kommt ein Hank Williams Coverstück, und zwar Al Green mit I'm So Lonesome I Could Cry.

Hallo, auch ich begrüße euch zur Bohemian Radio Show mit dem Thema Einsamkeit. Ich lasse die ausgiebigen Kommentare lieber, bevor die Spinnen wieder Insekten sind und Bienen Larven legen und keine Eier. Und das nächste Lied ist von The Leftovers, Lonely, Lonely Nights. Und danach kommt von Amy Winehouse, Back to Black.

Ich bin auch oft alleine. Und immer wenn ich alleine bin, höre ich mir die mexikanischen Trompeten von Love, Alone Again or an. Und danach kommen jetzt die Pretty Things mit Loneliest Person.

Die nächsten Laienlieder sind von Black Sabbath, Loner und von Caius N. Oh.

Das klingt so, als hätten die 90er angerufen. Und das nächste Stück ist auch aus den 90ern. Iggy Pop mit Fucking Alone. Und danach kommt Frank Sinatra.

Die nächsten beiden Lieder sind von Billie Holiday, Solitude, und von Combo Los Galeros, Soledad.

So, Ilona, jetzt kommen die Sex Pistols, vornehmlich Steve Jones mit Lonely Boy und danach kommt Alan Vega mit Lonely.

So, diese Sendung ist schon fast zu Ende. Fast. Das heißt, vielleicht spiele ich noch was und Daniel noch dazu, aber ich kündige es trotzdem an. Sie wird in 28 Tagen nicht wiederholt, dann kommt die nächste Sendung. Diese Sendung wird in 17 Tagen wiederholt und in 28 Tagen kommt die nächste Sendung mit dem Thema nur Deutsch. Strictly Deutsch. Das heißt deutsche Texte, nicht unbedingt deutsche Sänger. Und die nächsten beiden Lieder sind von den Atlantic's Lonely Hearts und von PJ Harvey, Who Will Love Me Now. Die Sendung wurde produziert und hauptverantwortlich ist Ina Breitenbücher. Mit dabei war Daniel Stephan.

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1: 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Moin zusammen, schön, dass ihr dabei seid. Heute gibt's eine etwas andere Sendung als sonst. Wir spielen eine Stunde nur gute Musik zur Einstimmung auf und ins Wochenende. Ich hoffe, für jeden von euch ist was dabei. Ihr macht es uns gleich. Lehnt euch zurück, schließt den Sicherheitsgurt, zieht die Regler nach oben und genießt die nächste Stunde gute Musik auf die Ohren.

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0: Ja, und dann ist mal schön, guten Abend, ist natürlich noch nicht vorbei. Wir fangen ja gerade erst an, hier mit der Sendung über Rio Reiser. Und so schön angesagt hat das eben Ulrich Havemann und der sitzt jetzt hier mir gegenüber. Ulrich, moin erstmal.
1: Ja, moin oder guten Abend, Wendy.
0: Kann man auch sagen, genau. Ja, wir sind wieder hier dabei. Ja, das letzte Mal für die Statistik waren wir hier am 29. Juni und da haben wir uns Rory Gallagher, die große Blues-Legende, vorgenommen. Ja, und jetzt auch einen ganz großen, eine Legende, Rio Reiser. Der wäre übrigens am 9. Januar 72 geworden.
1: Mensch, du kannst ja sehr gut rechnen, genau, er wäre 72 geworden. Und wichtig ist auch zu erwähnen, es geht natürlich auch um seine Band, wo er mit gestartet ist. Und da sind Tonsteine Scherben, die war ja seine große Anfangszeit in dieser Band. Mhm.
0: Werden wir auch erfahren, wo der Name herkommt?
1: Später? Wir werden das auch erfahren, wo auch der Name herkommt.
0: Ah, ich habe da eine Idee. Gucken wir mal. Gut, ja, Ulrich, ja, dann würde ich uns mal zwei angenehme Stunden wünschen. Das ist eine Live-Sendung. Ja, wollen wir gleich mit einem Stück starten?
1: Ja, ich habe da auch noch ein ganz schönes Stück. Ich glaube, das wird dir auch sehr gefallen, ausgesucht. Und das ist schon aus seiner Solo-Zeit, Solo-Karriere-Zeit. Das zeigt ein bisschen auch seine Poesie eher. Er hat ja immer von einer besseren Welt oder besseren Gesellschaftsordnung geträumt und auch dafür gekämpft und war aber auch skeptisch, ob sich sowas verwirklichen lässt. Und da hat er 1990 schon, also in seiner späteren Zeit, ein ganz schönes Stück dazu geschrieben. Und das hören wir jetzt mal. Das heißt Zauberland.

0: Das war ja schon mal ein sehr poetischer Titel.
1: Genau, das ist so seine poetische Seite. Ja, und ich mache mich ja immer auf den Weg, ein bisschen zu schauen bei unserer Vorstellung von den Musikern. Das haben wir ja schon öfter hier gemacht, wir beide. Wie ist es eigentlich dazu gekommen, dass es den guten Musiker Rio Reiser eigentlich gab? Und habe mal in seine Familie geschaut und weiß erstmal, dass er gar nicht Rio Reiser hieß, das ist ja sein Künstlername, sondern Ralf Christian Möbius, die Familie heißt also Möbius, und er wurde im Januar 1950 in Berlin geboren. Und seine Familie hatte, da gab es viele künstlerische Spuren, der Vater war Fotograf, vom Beruf war er eigentlich eher Ingenieur für Kartonverpackungen, aber seine Mutter war sehr, sehr der Kunst verbunden. Der Großvater war Sänger und die Mutter spielte Klavier und hatte eine Freundin, die sang immer so ganz alte Sachen von Sarah Leander oder Marlene Dietrich. Und sie wollte, dass ihre Kinder auch irgendwie Künstler werden. Und Ralf war der, die hatten drei Söhne und Ralf war der Jüngste. Er hatte also zwei ältere Brüder. 9 Jahre älter war Peter Möbius. Und 7 Jahre älter war Gerd Möbius. Und auch die sind beide Künstler geworden. Die haben Bühnenbild gemacht, Grafik. Die haben auch ganz viele Theaterstücke geschrieben, später auch für Film und Fernsehen gearbeitet. Also seine beiden Brüder. Gut, und Rio war eigentlich in seiner Kindheit ein großer Einzelgänger. Und es wird berichtet, dass er überhaupt nicht mochte, wenn er irgendwelche Befehle oder Aufträge erfüllen sollte. Das konnte er überhaupt nicht haben. Mochte er nicht. Mhm. Und er hat sich auch ganz früh schon mit 6, 7 Jahren für Musik begeistert. Sein Bruder hat Klavier gespielt, da hat er sich ganz viel abgeguckt. Und dann hat er die Familie überrascht. Dann hat er nämlich plötzlich, ohne dass es jemand wusste, ein ganz bekanntes Stück auf dem Klavier gespielt, was vorher seine Mutter mit der Freundin auch, wo die auch zu gesungen haben. Und das spielen wir jetzt einfach mal.

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1: Ja, wir blenden mal ein bisschen aus. Ist ein älterer Titel. Komponiert hat das Friedrich Holländer, für den Film Der blaue Engel. Und da hat ja Marlene Dietrich mitgespielt, bekanntermaßen, ne?
2: Genau, und da hat er seine Familie mit überrascht, ne? Das konnte er auf Klavier spielen und ich weiß jetzt nicht, ob da noch jemand mitgesungen hat, aber damit hat er zum ersten Mal überrascht. Da war er so 7, 8 Jahre. Mhm. Ja, und dann wird weiter erzählt, er war ein sehr großer Gerechtigkeitsfanatiker oder hat sich sehr für Gerechtigkeit eingesetzt, hat viel in der Bibel gelesen, weil sein Bruder die Bibel auch zitierte und dann wollte ihn eigentlich immer ein bisschen verbessern. Und er liebte auch Karl May. Er war ein Fan von Karl May. Später gab es so in CDs auch immer mal so Stücke, die an Karl May ein bisschen angelehnt waren. Entweder durchs Cover oder auch durch ein Stück oder durch einen Titel. Gut. Und dann mit 14 wird berichtet, hat er in einer Toilette die Zeitung Stern entdeckt, bekannt, auch heute noch bekannt. Und da war jetzt ein großer Bericht über die Beatles drin, also über die vier aus Liverpool. Und das hat ihn völlig von den Socken gehauen. Und von da an war eigentlich für ihn klar, er wollte nur eins, er wollte Musiker werden. Und er wollte auch eine Band gründen. Das muss ein ganz großes, wichtiges Erlebnis für ihn gewesen sein, dieser Bericht im Stern über die Beatles. Gut, jetzt noch einen kleinen Schritt weiter. Die Familie ist immer wieder umgezogen. Also die hat nicht in Berlin, dann war sie mal in Offenbach, dann war sie mal im Schwabenland und dann war sie im Frankfurter Raum. Und im Frankfurter Raum, er war mittlerweile 16 Jahre alt, hat er in einem Jugendhaus einen Freund kennengelernt, die waren eigentlich ihr ganzes Leben einander mit einem Freund, der hieß später Len Rue. Und die beiden haben dann, da war er 16, eine Band gegründet und die hieß De Galaxis. Und das war jetzt Rios erster Band und dann ist er in diesem Jugendhaus auch als Sänger und Gitarrenspieler und Keyboardspieler und Klavierspieler schon zum ersten Mal aufgetreten. Und er hat auch immer Musikstücke schon geschrieben, also ganz früh. Und da hatte er auch sein, also Ralf Pastenich, Ralf Möbius, da hat er sich gedacht, er heißt jetzt Rio De Galaxis, wollte er sich nennen. Und dann ist er mit 17 nach Berlin gezogen und da lebten schon seine beiden Brüder und die hatten ein alternatives Theaterprojekt aufgebaut und das war Hoffmanns Comic-Theater und Rio schrieb die Musik. Also die haben so mehr die Theaterstücke geschrieben und Rio hat dazu die Musik geschrieben. Doch irgendwie langte ihm das nicht. Er wollte jetzt auch sich unabhängig machen, auch ein bisschen von den Brüdern wieder emanzipieren. Und dann hat er in Berlin seine erste Band gegründet und das ist die berühmte, im August 1970 gegründete Polit-Rockband Tonsteine Scherben. Und diese Band war eben eine führende Politband in der damaligen linken alternativen Bewegung, hat die auch mit ihrer Musik geprägt. Und 1970, da war Rio also jetzt 20 Jahre alt, und da gab es dann die erste Single von Tonscheine Scherben, und die hören wir jetzt, das ganz bekannt, Macht kaputt, was euch kaputt macht.

0: Ja, klingt ein bisschen anders als Zauberland.
1: Genau.
0: Oder andersrum, Zauberland klingt anders als dieses, aber da liegen ja auch Welten dazwischen.
1: Ja, das war jetzt seine erste Band, Tonsteine Scherben, und die wollten mit ihrer Musik die linke alternative Bewegung unterstützen und zu dem Kampf beitragen und haben das mit ihren Musikstücken gemacht. Und diese erste Band bestand aus 4 Mitgliedern, Rio Reiser, Gesang, Gitarre und Keyboard, dann sein Freund Land Rover dabei, den ich ja eben schon mal erwähnt hatte, Leadgitarre, Kai Sichtmann am Bass und Wolfgang Seidel am Schlagzeug. Das waren so die 4 Gründungsmitglieder. Und der Name Tonsteine Scherben, das hast du ja vorhin schon mal ein bisschen gefragt, lehnt sich an das große Vorbild einmal Rolling Stones an und hatte aber laut Kai Sichtmann auch einen großen Aufforderungscharakter. Also die Band macht Musik, Töne, die Leute werfen Steine, nehmen Steine in die Hand und werfen sie gegen die Mächtigen. Scherben. Tonsteine, Scherben.
0: Ich hätte zuerst gedacht, Bausteine, Erden.
1: Das spielt bestimmt auch ein bisschen mit, weil das so ähnlich klingt. Ne?
0: Ja, ja. Das hat aber mit dem nichts zu tun.
1: Hat damit nichts zu tun.
0: Ja, gefehlt.
1: Gut. So, die Band versuchte nun bekannt zu werden. Und besonders bekannt wurde sie durch eine Fernsehsendung über die politische Linke. Die Fernsehsendung hieß 5 Finger sind eine Faust, eine Dokumentation in der ARD. Und im Hintergrund spielte die Musik der Tonsteine Scherben.
0: Ja, ich muss ja auch mal sehen, dass ich mal hier einen Beitrag leiste vielleicht. Fünf Finger sind eine Faust, das hat mir mal jemand in so einem Poesiealbum geschrieben. Und der war von der MLPD, ziemlich aktiv. Das ist eine Partei, die gibt's noch, ne?
1: Marxistisch-Leninistische
0: Partei Deutschlands.
1: Ja, genau.
0: Eine geringe Partei wahrscheinlich, also eine Kleinstpartei.
1: Es gab ja viele unterschiedliche kommunistische Parteien in dieser Zeit, ne?
0: Und die hatten die rote Fahne rausgegeben. Aber gut, das ist ein Beitrag von mir.
1: Genau. Gut. Und die Zuschauer fragten dann, ja, von wem kommt denn jetzt diese Musik? Und so wurden sie bekannt. So wurden sie sehr bekannt. Und sie begannen dann ja auch LPs zu produzieren. Und diese erste LP, da war auch dieser Titel mit drauf, den wir eben gehört haben. Und noch bekannter ist eigentlich ein Jahr später die zweite LP der Band. Und die heißt »Keine Macht für niemand«. Und mit vielen politischen Songs. Und da hast du dir ja auch einen ausgesucht.
0: Ja, wenn das auf dem Plan so steht, dann mag das so sein. Ist wohl so. Ich glaube, das ist der Titel Nummer 1, ne?
1: Titel Nummer 1?
0: Ja, fand ich den musikalisch interessant.
1: Okay.
0: Also ich muss dazu sagen, ich habe mich mit der Band nicht viel beschäftigt, Rio Reiser schon. Ich habe mal eine CD gekauft vor Jahren, Balladen fand ich gut. Bin jetzt noch ein bisschen mehr eingetaucht. Und aber als du mir dann sagtest, hier, hör doch mal rein in die CDs oder in die LPs, damals waren es ja LPs, ist mir das doch aufgefallen und ich fand das ganz gut.
1: Okay.
0: Dann wollen wir das mal spielen.
1: Also der Titel heißt, wir müssen hier raus.

0: Ja, wir sind geboren, um frei zu sein. Das erinnert mich an Van Morrison, der hat vor 2 Jahren mal ein Lied rausgebracht im Lockdown und ich weiß nicht, ob er das als Vorlage genommen hat.
1: Ja,
0: wahrscheinlich nicht, ne?
1: Vielleicht hat ihn das angeregt.
0: Ja, ja. Aber man merkt schon, Rio Reiser singt nicht, das ist Emotion. Also er fühlt das auch. Also ich merke das so, wie er singt.
1: Also er sehr gibt authentisch, seine ganze Person da rein, ne? In seine Musik. Und genau, und die Scherben hatten eben vor, den Kampf gegen die Unterdrückung zu unterstützen, so war ihr Credo. Und ein weiteres Beispiel ist, da gab es in einem Krankenhaus, ein Bethanien-Krankenhaus, das war leerstehend und da wollte man durch Hausbesetzung, das war jetzt auch zum ersten Mal Hausbesetzung in Berlin, ein autonomes Jugendhaus schaffen. Und da gibt es den Song, den wir gleich hören. Und hat eine kleine Vorgeschichte. Georg von Rauch ist ein Demonstrant, der bei diesen Demonstrationen von der Polizei erschossen wurde. Und deshalb sollte dieses Jugendhaus Georg von Rauchhaus heißen. Und darüber haben sie auch ein sehr interessantes Stück geschrieben. Was wir jetzt hören, das ist der Rauchhaus-Song.

0: Tja, da hat sich nicht viel geändert heute. Ne? Gentrifizierung gibt es und es gibt auch Parkplätze, die beheizt werden, wo dann Obdachlose sich aufwärmen im Winter. Also viele Dinge haben sich noch nicht geändert.
1: So war die Stimmung damals in Berlin. Ne? Da ging es dann zur Sache. Und jetzt wollte ich nochmal erklären, wer ist denn überhaupt Schmidt, Press und Mosch, die ja raus sollen. Ne? Also das sind Schmidt und Press ist eine große Immobilienfirma in Berlin gewesen. Und Mosch ist ein Bauunternehmer. Und die haben eben viel spekuliert und heute auch, ne? Große Anwesen leer stehen, damit sie später dann das neu bauen können und wer weiß. Und da wurde eben ganz massiv gegen demonstriert und mittendrin Tonsteine Scherben und auch Rio Reiser.
0: Das klang so die Aufnahme, als wenn das in diesem besetzten Haus aufgenommen wurde. Also sehr archaisch, ne? Vom Sound.
1: Das kann sein, aber sie sind auf jeden Fall bei diesen Solidaritätsveranstaltungen dort gewesen und haben das Stück natürlich dort auch gespielt. Aber nicht nur dort, weil die Bewegung war ja nicht nur in Berlin, sondern im ganzen Bundesgebiet. Und überall wurden sie jetzt eingeladen und sollten dort ihre Lieder spielen, kann man sich vorstellen. Für die Band erstmal toll, ne? Jetzt wird man überall eingeladen. Aber es war auch nicht so einfach. Sie sind dann durch die ganze Bundesrepublik auch getourt, unter sehr schwierigen Bedingungen und auch schlafen. Das gab keine Hotels wie bei den Rolling Stones oder so, sondern irgendwo in welchen WGs, je nachdem, wie gut die Spontis drauf waren. Und dann sagte später einer, aber niemand hat gedacht, wovon wir eigentlich leben sollten. Das war das große Handicap, ne?
0: Mhm.
1: Gut. Dann zog die Band, waren jetzt nicht nur die vier, die ich vorhin genannt habe, sondern das war auch so drumherum immer mehr Mitglieder, die sich für Organisation und Management und so für die Band organisierten. Die Plattenpressungen mussten ja gemacht werden, alles im Eigenvertrieb. Und da gab es also noch mehrere Leute und die zogen in eine große WG am Tempelufer in Berlin. Und da haben sie auch so alternative Lebensformen ausprobiert. Also offene Tür, auch die Toilettentür gab's nicht. Niemand durfte irgendwas besitzen. Man konnte auch nicht alleine sein, weil das war irgendwie verpönt. Ne? Wer da reinkommt, der kam dann rein. Und auch für mich jetzt irgendwie etwas schwer vorstellbar. Aber sie haben es ausprobiert und gut. Dann hast du dir ja noch ein Stück aus dieser, das ist ja die bekannteste und vielleicht für mich auch beste LP von Tonsteine Scherben, Keine Macht für Niemand. Und da hast du dir auch noch ein weiteres Stück ausgesucht, das heißt Komm Schlaf bei mir.
0: Genau, ich weiß zwar gar nicht warum, wahrscheinlich weil es mir so gefallen hat. Ich habe ja alle durchgehört, wie gesagt, alles ich kannte, wenn man noch, ja, weiß nicht, wie viel Zeit wir haben, auch die LP, jetzt ist es ja eine CD, damals war es eine LP, da gibt es Booklet, also das ist so, da sind so Artikel auseinandergerissen, also sehr, wie soll ich sagen, also vom Design sehr fast so anarchistisch irgendwie, ne? Was aus der Bildzeitung, eine Prostituierte drauf, irgendwie ein Bildzeitungstitel, schon sehr spannend.
1: Das Ganze. Genau, das schön gehört alles so ein bisschen dazu, ne?
0: Mhm. Ja, dann können wir ja den Song mal einlegen, ne?
1: Genau.
0: Also herausgekommen im Jahre 1972, ja heute genau vor 50 Jahren fast, ne?
1: Das ja, stimmt, ist, hat ja quasi Jubiläum diese.
0: Gewissermaßen, ne? Ja, okay, dann wollen wir uns den Song mal hören.
1: Ja.
0: Komm Schlaf bei mir hier in der Sendung. Jetzt geht's los mit der Musik.

0: Jetzt fällt es mir wieder ein, warum ich das ausgewählt habe, weil das musikalisch so schön ist und auch so akustisch und so ungewöhnlich, also fällt aus dem Rahmen, auch aus dieser LP.
1: Finde ich total auch sehr schön, musikalisch und, sehr, sehr schön, sehr, sehr schönes Stück.
0: Aber wie gesagt, die Texte sind schon sehr, also Krupp und Neckermänner und Kriegsgewinde, also der war schon sehr deftig, was da an Texten drauf war, an den anderen Stücken. Mhm. Aber wahrscheinlich stimmte das auch alles.
1: Ich glaube schon. Ja, die Band hat aber dann auch den Druck der linken Bewegung gespürt und alles wurde auf die Goldwaage gelegt. Ist das jetzt noch links? Ist das jetzt noch okay? Und das engte die Gruppe auch total ein. Sie dachte immer, sie muss den Ansprüchen der linken Bewegung auch gerecht werden, ne? Und dann haben sie gesagt, nee, wir halten das nicht mehr aus, es gab auch Krise, trennen wir uns, oh nee, auch keine gute Idee. Und dann sind sie aus Berlin weg und sind 1975 nach Friesenhagen in eine Land-WG gezogen. Friesenhagen liegt ganz oben an der Nordspitze von Schleswig-Holstein, kurz vor der dänischen Grenze. Mhm. Und haben da einen ganz alten Bauernhof aufgekauft und haben versucht, dort ihre WG fortzusetzen. Das klappte am Anfang ganz gut, aber es hat aber auch wieder vielen nicht so gefallen. Anfang waren es 16 Leute, nach kurzer Zeit nur noch die Hälfte. Und Rio hat es aber gefallen. Und auch die Musik wollten sie anders machen. Und da haben sie sich zusammengesetzt, ehe sie sich jetzt trennen, machen wir das jetzt mal ganz anders. Und dann haben sie die vierte LP anhand von Tarotkarten. Da haben sie Tarotkarten ausgewählt. Jeder von den 16 Leuten, die da wohnte, haben sich eine ausgesucht. Und sollte dazu ein Stück schreiben und Rio hat die Musik wieder dazu geschrieben und das ist die berühmte vierte LP der Tonscheine Scherben. Die hatte dann so ein schwarzes Cover, deshalb heißt sie auch in Fachkreisen die Schwarze, war damals umstritten, kein Polit mehr, was ist das denn, ne? Aber heute ist sie irgendwie auch Kult und da habe ich auch ein ganz schönes Stück mitgebracht, dass auch ein guter Bekannter von mir sein Lieblingsstück war und wir das auch auf einer privaten Feier dann für ihn spielen sollten. Und dieses Stück heißt »Der Turm stürzt ein«.

0: Wir befinden uns immer noch in der Sendung Rio Reiser, eine Rockgeschichte zwischen, nein, eine Biografie zwischen Politik und Poesie, so in der Art. Ja, das klang ja fast wie eine Persiflage.
1: Ja, das so war jetzt Musik. Mal eine andere Art der Musik als der reine Politrock. Und wie gesagt, Tonsteine sterben, die große Stärke der Band war, live aufzutreten. Ne? Da kam die ganze Kraft und die ganze Witz und die ganze Inbrunst der Band sehr gut zutage. Und ein Freund von Rio Reiser hat das mal so beschrieben, in den Live-Konzerten konnte man die Zerrissenheit, die Ängste, die wilde Sehnsucht, das volle Leiden, aber auch viele Illusionen direkt erleben. So hat er das mal so ausgedrückt.
0: Hatten die denn auch mal Live-LPs produziert, wenn sie schon live?
1: Nicht, dass ich wüsste jetzt.
0: Ah ja.
1: Es gibt später noch mal ein Live-Konzert, aber das ist nicht von den Tonsteine Scherben. Mhm. Gut. Also das Publikum war oft begeistert. Aber sie schafften es nicht, mit ihrem Management, auch mit professionellen Leuten, das so zu kalkulieren, dass auch für die Band finanziell irgendwas übrig bleibt. Die Folge war ein riesiger Schuldenberg. Man spricht von 300.000 D-Mark war es damals ja noch. Und auch die heute bekannte linke Politikerin Claudia Roth wollte nochmal die Band retten und hat sie angeboten, dass sie eine Band der grünen alternativen Bewegung wird. Aber das haben die Mitglieder, war nicht ihr Ding.
0: Also die wollten sich nicht vor einen politischen Karren spannen lassen.
1: Ganz genau, das lehnten sie ab. Und letztendlich führte diese ganzen finanziellen Schwierigkeiten dazu, dass die Band sich dann 1985 doch aufgelöst hat. Also nach 15 Jahren. Doch was nun, ne? Rio ja war weiter ja sehr interessiert, auch Musik zu machen. Und er hatte auch schon versucht, vorher war er schon mal alleine oder solo aufgetreten. Und das war jetzt sein Plan, doch künftig eine Solo-Karriere zu machen. Aber bevor wir darauf eingehen, gibt es so eine ganz spannende CD aus dem Rio Reisearchiv, die heißt Piano 1. Und da sind auch schon erste Solostücke von Rio Reiser drauf. Und das erste ist in Berlin und das heißt Land in Sicht. Ein ganz schönes Live-Stück, Rio schon mal solo.
2: 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Ich rechne in der Annahme, dass ihr noch was hören wollt, ne? 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

0: Ja, der hat schon mit seinem Publikum gespielt, der gute Rio Reiser.
1: Das fand ich total beeindruckend. Ein ganz schönes Stück für mich.
0: Vielleicht müssen wir nochmal, es ist eine wunderbare CD mit so einem Klapp-Falt-Cover, also ganz toll, also man kann die CD reinstellen, also es ist ganz, ganz raffiniert gemacht, auch mit Texten, mit Bildern, ganz liebevoll zusammengestellt und das hat gemacht, nein, und das CD, der CD-Kartonträger ist eine Erfindung von Rios Vater Herbert P. Möbius und das stammt aus dem Nachlass.
1: Der stammt aus dem Nachlass und die beiden Brüder haben das in so ein Archiv gegründet aus seinen Werken. Er hatte auch so auf dem Tonband Sachen aufgenommen. Und darauf haben sie diese beiden, es gibt ja zwei, Piano 1, Piano 2, diese beiden CDs nochmal hergestellt.
0: Mhm. Ja, das scheint ja auch, dass der Vater irgendwie, hat er ein gutes Verhältnis zu seinem Sohn gehabt?
1: Schwierig zu sagen. Ich habe ja so eine Biografie von Gerd Möbius auch über die Familie gelesen. Kommt man nicht so direkt daraus hervor. Ich glaube, es war schon auch noch ganz schön distanziert.
0: Mhm. Naja, aber wenn er so ein schönes Cover gemacht hat, das ist doch irgendwie auch noch eine Verbeugung oder ein, keine Ahnung, wie man das nennen will.
1: Auf jeden Fall muss ja eine Verbindung bestanden haben. Ne?
0: Mhm. Ja, auf jeden Fall, wie gesagt, viele kennen Rio Reiser, so wahrscheinlich nicht.
1: Das glaube ich auch. Und jetzt hast du ja noch was ganz Besonderes herausgefunden, das ist auch auf dieser Piano 1 drauf.
0: Genau, ich kannte die ja nicht, in Vorbereitung auf die Sendung habe ich dann natürlich ein bisschen Material bekommen. Genau, und da sind mir zwei Stücke aufgefallen, einmal auf einem Baum ein Kuckuck, kennst du das vielleicht? Also ich konnte das als kleiner Steppke mal singen. Ne?
1: Ja, ein bekanntes Kinderlied.
0: Ja genau, und danach ein Cover, vielleicht, wenn wir das nicht ansagen, musst du selber raushören. Und da habe ich auch gedacht, wie kommt ein Mann dazu, der jetzt auch so Politrock gemacht hat, sowas zu singen? Aber er hat es gesungen, auch am Piano. Und wir hören uns die beiden Stücke hintereinander einfach mal an.

0: das ist ja ein richtiges Medley. Ja, das Original, The Lion Sleeps Tonight. Okay. Das ist so witzig. Wie kommt er darauf? Auch mit dem schönen Text, ne?
1: Also er hat auch Kinderplatten gemacht. Herr Fressack und die Bremer Stadtmusikanten war ein Hörspiel, was er auch produziert. Also er hat sehr viele Sachen gemacht, Rio. Ja, nicht nur Polit-Songs, ne? Was wir auch schon gehört wissen, ne? Aufgrund der bisherigen schönen Stücke, ne?
0: Ein sehr kreativer Mensch.
1: Genau.
0: Gewesen, ne?
1: Also er beschloss jetzt, eine Solokarriere zu starten und hat sich professionelle Verstärkung geholt. Ein Manager, Georg Glück, und die Produzentin Annette Humpe. Und die haben jetzt auch 1986 eine erste Solo-EP rausgebracht. Und da hören wir jetzt seinen wohl vielleicht berühmtesten, zumindest finanziell lukrativsten Song. Und dieser Song, den kennen wohl die meisten, der heißt König von Deutschland.

0: König von Deutschland, ja, das ist wohl sein erfolgreichstes Stück gewesen.
1: Das war es, aber es war auch sehr umstritten, weil einige fanden es toll, mutig, andere sagten, Mensch, jetzt hat er die Scherben verraten. Und das war massiv.
0: Was war genau der Grund, sowas zu machen?
1: In erster Linie wollte er nicht mehr reine Polit-Songs machen. Er wollte seine eigenen Sachen verwirklichen, seine eigenen Ideen. Er hat auch noch viele andere gemacht als König von Deutschland. König von Deutschland fand er eher nur ganz witzig. Es war jetzt nicht sein Hauptstil. Und es war überraschend dann der große Erfolg als Single und als EP. Das hat auch alle überrascht. Eigentlich hat er es ja schon in Zeit der Scherben geschrieben. Das ist gar nicht neu jetzt, wo er das.
0: Ach so.
1: Auch Junimond hatte er schon früher geschrieben, ne? Also viele Stücke von Rio 1 hatte er eigentlich schon viel früher geschrieben. Es war eher so ein witziges Lied, was er mal so dabei nebenbei eher geschrieben hat.
0: Das aber nicht von den anderen angenommen wurde, ne?
1: Wurde damals noch nicht angenommen, genau.
0: Aber ich habe mal gehört, dass er auch sagte, dass er damit irgendwie auch Schulden zahlen wollte, weil die Band.
1: Und das ist ihm gelungen. Jetzt kam plötzlich mit diesem LP und dieser hat er plötzlich ganz viel Geld verdient und konnte seine Schulden bezahlen. Das war der positive Effekt. Gut, aus derselben LP haben wir uns ja zusammen jetzt auch mal einen ausgesucht, was wir beide ganz schön finden. Und das hören wir jetzt. Das heißt Für immer und dich.

0: Hier ist nach wie vor die Sendung Rio-Reise, eine Rocklegende zwischen Politik und Poesie und zusammengestellt von Ulrich Havemann. Ja, der Sendeplan kommt von dir.
1: Ganz genau. Ja, also das war jetzt gleich seine erste LP und seine erste Single König von Deutschland war ein großer Erfolg finanziell. Inhaltlich gab es aber sehr viel Unstimmigkeiten. Wie gesagt, er wollte jetzt seine Lieder spielen, die er gerne spielen wollte, seine Inhalte auch in den Stücken dem Publikum präsentieren. Aber es gab immer wieder ganz viel Kritik, wo ist denn nun der politische Anspruch? Und das hat ihn sein ganzes Leben verfolgt. Und ein Jahr später, 1987, hat er dann seine zweite LP, Blinder Passagier heißt die, veröffentlicht. Und die war schon wesentlich weniger finanziell ein Erfolg. Und er sollte eigentlich nochmal ein neues Stück, so ähnlich wie König von Deutschland, spielen, aber das wollte er nicht. Er wollte nicht von außen sich das aufdrücken lassen, was er spielen soll.
0: Hat ihm das die Plattenfirma
1: angeraten? Also sein Manager und seine Produzentin haben ihm das nahegelegt, weil das ja so gut gelaufen ist. Ne?
0: Geld ist nicht alles.
1: So hat er gedacht. Gut, aber da haben wir trotzdem ein ganz schönes Stück gefunden in dieser zweiten LP. Und damit wollte ich auch meinen Bruder ein bisschen grüßen, weil der hat auch viel an der Sendevorbereitung teilgenommen, hat uns die beiden Piano 1 und 2 zur Verfügung gestellt, die ja auch besonders schön sind, die beiden CDs. Und dieses Stück heißt Übers Meer.

0: Ja, dieses Stück ist auch bei Shantychören sehr beliebt.
1: Ah, okay.
0: Mhm. Hat Backbord zum Beispiel, zum Bremer Shantychor, die haben das mal gespielt.
1: Ja.
0: Ja, fast ein Schunkellied irgendwie, ne?
1: Ja, genau. Also wieder eine ganz andere Art von Musik, die er auch präsentiert hat, Orion.
0: Ja, da frage ich mich mal, ist das wirklich so eine Persiflage? Irgendwie, als klingt für mich so, aber irgendwie auch nicht. Ich kann das manchmal gar nicht einordnen.
1: Ich glaube, dass das auch er hat sehr, sehr vielseitige Interessen und das steckt, glaube ich, auch sowas in ihm drin. Auch nicht, glaube ich nicht, dass es eine Persiflage ist, dieses Stück. Gut, er wird sowieso als schwieriger Charakter geschildert. Also ich habe ja so in der Biografie von seinem Bruder gelesen, dann gab es noch von einem anderen Musikliteraten eine Biografie über ihn und auch über Tonsteine und Scherben gab es eine spannende Biografie. Und alle haben so Rios Charakter als ziemlich schwierig beschrieben. Und auf der einen Seite war er ein begnadeter Künstler, er konnte sehr liebenswürdig und aufmerksam sein. Auf der anderen Seite war er aber sehr empfindlich und überhaupt nicht kritikfähig. Und bei einem Streit zog er sich entweder total zurück, war beleidigt, war tagelang nicht zu sehen, oder wandelte sich zu einem zornigen Despoten, hat mal jemand beschrieben. Okay. Gut, also in Westdeutschland war seine Solokarriere umstritten, hatte ich ja schon berichtet. Aber in der ehemaligen DDR war er super, hatte er ganz, ganz viele Fans. Wir sind ja mit in den 80er Jahren.
0: Und hat er da mal gespielt? Nein, ne?
1: Genau. Und der Höhepunkt dieser Verbundenheit war ein 1988, also ein Jahr vor dem Mauerfall, 2 Konzerte in der Ostberliner Seelenbinderhalle. Du hast ja vorhin nach so einer Live-Aufnahme, das gibt es auch als Live-LP oder CD, dieses Konzert in der Seelenbinderhalle. Und er wurde dort als deutschsprachiger Künstler im internationalen Friedenskampf angekündigt. Auch mal ganz interessant.
0: Nette Formulierung.
1: Genau. Gut. Und da ist für mich fast mein Lieblingssong, hat er dort auch gespielt. Und der heißt »Der Traum ist aus«. In diesem Song berichtet er von seiner Hoffnung auf eine gerechte Gesellschaftsordnung und der Traum ist aus, trotzdem kämpft er weiter. Und da ist so ein ganz wichtiger Satz drin, er hofft auf eine gerechte Gesellschaftsordnung, aber der Text heißt, dieses Land ist es nicht. Das hat er schon 72 geschrieben und nicht 88. Aber da passte es jetzt auch für die DDR-Fans natürlich auf eine ganz andere Weise.
0: Ja, ja.
1: Und das hören wir uns jetzt einmal an. Der Traum ist aus.

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0: Tja, sehr interessantes Konzert.
1: Gut, das war jetzt nicht die Live-Aufnahme in Berlin, Ost-Berlin. Das war so ähnlich.
0: Ach so,
1: es war vorher, aber es muss da so ähnlich geklungen haben. Ne?
0: Und da meinte er aber die BRD mit, ne? Dieses Land ist es nicht.
1: Das meinte er, aber in der Seelenbinde haben alle mitgesungen und sie meinten natürlich die DDR. Ne?
0: Ach so, ja.
1: Also das ist auch ganz interessant. Also.
0: Ja, er ist ein bisschen, er spricht von Kampf, aber dann immer auch von Liebe.
1: Genau.
0: Also steckt auch in ihm drin.
1: Absolut. Sehr gefühlvoll, ne?
0: Genau. In der Tat. Ja.
1: So, wie gesagt, DDR rissen sich um die Platten, auch nach dem Mauerbau waren die alle sofort ausverkauft, auch seine, da ist er dann auch nochmal aufgetreten, das war auch ein großer Erfolg. In Westdeutschland allerdings ging es immer mehr bergab. Auch seine nächste LP von 1991, die heißt Durch die Wand, war finanziell eher ein Flop. Und obwohl sie auch sehr schöne Stücke enthielt. Und ein ganz besonderes habe ich da für mich mitgebracht. Das spielt in einer Kneipe. Und das Stück heißt auch Kneipe.

0: das war wieder ein sehr schöner Titel.
1: Ja, finde ich auch. Ja, wir sind jetzt also schon im Jahre 1991 und Anfang der 90er Jahre wurden die persönlichen Probleme für Rio immer größer. Er war ja sein Leben als schwuler Mensch war auch damals noch von vielen Ablehnungen begleitet, kann man sich vorstellen. Er hatte auch immer nur so kurze, heftige Beziehungen. Und einmal schrieb er in seinem Tagebuch, die richtige Liebe hätte er aber nie erlebt. Dann kam schon aus der Scherbenzeit immer mehr Drogen und auch ein ganz großer Alkoholkonsum machten sich bei ihm immer mehr bemerkbar. Also da hat er nicht Nein gesagt. Und 1992 brach er dann bei einem Konzert sogar zusammen, weil er konnte einfach nicht mehr. Er war jetzt auch gesundheitlich ganz stark angeschlagen und musste ins Krankenhaus. Auch seine künstlerische Zusammenarbeit mit seinem Manager und seiner Produzentin klappte nicht mehr. Die wollten in eine andere Richtung. Sie wollten ihn zu einem finanziell lukrativ bekannten Star machen und er wollte das so nicht. Er wollte seine Musik präsentieren. Und das führte immer mehr zu Spannungen, auch in diesem Feld. Und die Vorstellung über Stil und auch Vermarktung gingen dort auch immer weiter auseinander. Er hatte überlegt, jetzt wieder seine Plattenfirma, sie hatten einen Plattenfirma-Vertrag von einer bekannten Plattenfirma mit 3 bis 6 LPs und da wollte er wieder raus.

0: aus diesem Vertrag. Trotzdem gab es noch zwei weitere Alben, weil sie hatten die Alben 5 und 6, hatten sie doch vereinbart. Die wurden auch noch produziert. Und 1993 gab es das fünfte Album, das heißt Über alles. Und da hast du dir wieder zwei Stücke ausgesucht.
1: Genau, die werden wir auch hören, aber zwischen den beiden sprechen wir doch mal so ein bisschen. Das eine Mitten in der Nacht. Ich habe das jetzt nicht mehr im Ohr. Ich habe die auch schon lange nicht mehr gehört.
0: Gut, wir lassen uns überraschen.
1: Genau, lassen uns überraschen halt. Werden wir einfach mal reinhören. Mitten in der Nacht hier in der Sendung hier, ja, die wir jetzt hier moderieren. Dann wollen wir das Musikstück mal einlegen.

0: Ja, jetzt weiß ich, warum mir das wieder, oder jetzt weiß ich wieder, warum mir das so gefällt. Weil das einfach schön ist und er singt irgendwie immer von so einer ungestillten Sehnsucht. Weil du sagst, er hat seine Liebe eigentlich nie gefunden.
1: Genau.
0: Das ist ja
1: genau.
0: Irgendwie auch ein bisschen tragisch vielleicht. Ne?
1: Ist auf jeden Fall tragisch, genau. Ja, wir hatten vorhin ja nochmal überlegt, woher kommt eigentlich der Name, Ton deine Scherben, hatten wir ja schon drüber gesprochen, aber woher kommt eigentlich der Name Rio Reiser? Und klar war, er wollte sich nicht Ralf nennen, dann hatte er sich ja bei seiner ersten Band Rio de Galaxis genannt und dann hat er überlegt, Mensch, ein Künstlername wäre auch gut, wenn er dieselben Anfangsbuchstaben hat für den Vor- und Nachnamen. Greta Garbo oder Brigitte Bardot ist ja auch so. Und dann Rio stand jetzt fest. Und dann hatte er bei seinem Bruder Gerd einen interessanten Roman entdeckt. Und da spielte die Romanfigur Anton Reiser eine große Rolle. Und die war dort die Hauptfigur und der Roman berichtet über die Identitätssuche von diesem Anton Reiser. Und der ist 1785 entstanden, der Roman. Also es war damals der erste psychologisch orientierte Roman vielleicht. Und das hat ihn fasziniert. Und so entschied er sich dann doch für Rio Reiser. Also es geht nach Anton Reiser.
0: Ja, der war sehr, sehr breit aufgestellt, ne, der Rio Reiser.
1: Genau.
0: Er hat ja auch mal im Tatort mitgespielt.
1: Er hat auch im Tatort mitgespielt und hat auch Musik für ein Tatortstück gespielt. Also hat er auch geschrieben. Mhm. Er hat auch für seine Brüder viele Stücke, für dessen Theaterstücke geschrieben. Wie gesagt, eine Kinderplatte. Mhm. Ne? Er hat also hat auch für andere Leute Stücke. Marianne Rosenberg wollte er mal seine Stücke. Die mochte ihn, aber sie wollte, das fand sie dann doch ein bisschen zu, doch nicht ganz so passend für sie, ne?
0: Also, das hätte ich mir umgekehrt auch nicht passend gefunden, aber gut.
1: Aber ja. Die mochten sich als Person und schätzen sich auch als Künstler sehr.
0: Ah ja.
1: Ja,
0: genau. Dann kannst du mal sehen, was man manchmal Vorurteile im Kopf hat.
1: Genau. Ja, du spulst da gerade noch ein ganz interessantes Stück. Das kann losgehen?
0: Brauchst gar nicht erwähnen. Genau, das ist jetzt, das ist irgendwie ein Gag. Das kann man auch nur als LP rausbringen, als CD rausbringen. Das war ja damals eine LP, würde ich mal sagen, ne?
1: Ja, fünfte LP über alles.
0: Oder? Genau, wann ist die rausgekommen?
1: Die ist 1993 rausgekommen.
0: Ah, nee, dann war das wahrscheinlich schon eine CD. Eine CD sind ja auch schon ein bisschen älter. Auf jeden Fall ist das manchmal so ein Gag von Musikern. Hidden Track nennt man das. Man denkt, oh, das letzte Stück geht ja 7 Minuten und 50. Nein, das Stück geht 3 Minuten und dann kommt erstmal Pause. Und und dann kommt Musik. Und das Stück heißt Matthäus 11, Vers 15. Ich weiß nicht, ja, aus dem Matthäus-Evangelium, bin jetzt nicht so bibelfest. Keine Ahnung, aber ich fand, mich hat das Stück fasziniert und deswegen werden wir das jetzt mal spielen.

0: Ja, der Text hätte auch von Klaus Kinski sein können. Vermutlich. Also ein bisschen wahnsinnig, also ein bisschen verstörend oder verstörend, aber trotzdem faszinierend.
1: Ah ja, okay, okay.
0: Auch mit der Musik im Hintergrund.
1: Gut, wir kommen jetzt ins Jahr 95 und da hat er seine letzte LP veröffentlicht. Du meinst ja CD, kann auch sein. Die heißt Himmel und Hölle und da hast du dir auch wieder ein Lied ausgesucht und das Lied heißt Eislied.
0: Genau, ja, das hat einfach es ist ein schöner Text und ich habe das zum ersten Mal gehört bei Bremen 1, da war Brigitte Pietereit noch da, kennst du wahrscheinlich, die hat da moderiert und da hat die das mal gespielt und ich wusste nicht, wo das herkommt, ich habe da immer angerufen und immer nachgefragt, bis sie das dann irgendwann mal preisgegeben hat. Also ich finde das ein irres Lied, einfach irre und schöner Text und würde mal sagen, spielen wir einfach mal ab, ne?
1: Wir hören uns das an.
0: Ja.

0: Ein sehr interessantes Stück.
1: Gut, das war das Stück aus seiner letzten LP, Eislied. Und ein Jahr später wurde er immer kränker, er war immer mehr gesundheitlich angeschlagen, hat trotzdem noch eine Tournee mit 17 Konzerten geplant, wollte also nochmal loslegen, doch er hielt nicht mehr lange durch. Bei seinem letzten Konzert im Mai 96 ist er dann schwer angeschlagen, krank, zusammengebrochen, hat sich nochmal versucht, in Fresenhagen zu erholen, aber ist dann im August, am 20.08.1996, wurde er in seinem Zimmer tot aufgefunden. Die Diagnose war Herzstillstand, aber der Hintergrund war seine schwere Alkoholkrankheit. Das hat seine Speiseröhre ganz stark angegriffen und daran ist er, denke ich, auch verstorben.
0: Mhm.
1: Gut, plötzlich war er wieder in aller Munde. Vor dem Fresenhagener Hof kamen Wagen von ZDF und RTL und so. Und es wurde auch eine Grabstelle direkt im Hof Fresenhagen eingerichtet. Das war ein wenig umstritten, aber es wurde gemacht. Und zu seinen Andenken spielen wir jetzt, passt vielleicht auch dein letzter Wunschtitel ein bisschen, Himmel und Erde. Und das ist nochmal aus seiner letzten LP von einem Jahr davor. Und das spielen wir jetzt mal.

0: Ich glaube, wir müssen hier was aufklären. Ja, ich habe mich in der CD vertan.
1: Genau, das war jetzt nochmal ein Stück aus der LP davor, Über alles. Und das hieß ja auch Über alles,
0: genau,
1: das Stück.
0: Genau, ne? Du über alles. Ja, fand ich aber auch nicht schlecht.
1: Nee, ist auch nicht schlecht, okay. Wir sind ja flexibel.
0: Wir müssen flexibel sein. Genau. Welchen Künstler, welche Künstlerin, welche Band machen wir demnächst wieder?
1: Das müssen wir gleich noch ganz in Ruhe besprechen. Wir verraten noch nichts.
0: Okay, dann werde ich mich dran halten.
1: Okay.
0: Ja, Ulrich, erstmal vielen Dank für die wunderbare Arbeit. Du hast ja viel gelesen, ne?
1: Genau, das ist ja eben das Spannende, dass man die Biografien auch ein bisschen wälzen kann vorher. Und das hat wieder sehr viel Spaß gemacht. Aber auch mit dir zusammen das hier zu machen, macht mir auch immer sehr viel Spaß, dann das zu moderieren. Und ja, ich danke nochmal für die Technik.
0: Gut, sendeverantwortlich für diese Sendung war und ist Ulrich Havemann, ich an der Technik. Ulrich Havemann und Windy Jakob. Ja, wir verabschieden uns und wir haben jetzt noch ein Stück aufliegen. Ich weiß jetzt nicht genau, aus welcher Zeit das kommt. Auf jeden Fall heißt das Stück Halt dich an deiner Liebe fest und ist eine wunderbare Live-Aufnahme.
1: Genau, und es stammt von Tonschein Scherbenzeit aus 1975. Soll das
0: Original,
1: raus,
0: ne?
1: Das Original, ja. Vielleicht, ja, genau.
0: Das ist, glaube ich, aus einem anderen Zeitraum. Aber das hören wir mal. Also Ulrich, vielen Dank und ich würde sagen, bis zum nächsten Mal.
1: Ja, ne? Dank an die Hörer und bis zum nächsten Mal.

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Es war einmal ein Pärchen. 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Und der andere war ein Jüngling, der immer geradeaus los sein Maul aufriss. Dieses Pärchen sang am Hofe des Königs. Und der Jüngling machte der Frau, der Königin, schöne Augen. Dem König gefiel das gar nicht und tötete den Jüngling. Als der Jüngling tot war, rief der Alte den Spielmannsfluch aus.

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